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1: Ich bin Laura Kühne, guten Morgen miteinander. Sturmböen, Hagelkörner so groß wie Golfbälle und Starkregen. Über die Schweiz sind gestern Abend heftige Gewitter gezogen. SRF Meteo berichtet von landesweiten mehr als 15.000 Blitzen. Zudem habe es auch Sturmböen gegeben. So sei etwa in Luzern eine Böe mit einer Geschwindigkeit von 91 km/h gemessen worden. Neben Zürich waren auch andere Regionen von den heftigen Gewittern betroffen. So gab es unter anderem Hagel in Spiez im Berner Oberland und in Buchs im Kanton Nidwalden. Bei einem Zugunglück südlich von Bedford in Großbritannien ist ein Mensch ums Leben gekommen. Zudem wurden fast 90 Personen verletzt, darunter zahlreiche schwer. Nach Angaben der Transportpolizei stießen zwei Züge zusammen. Die Ursache des Unfalls ist noch unklar. Der Bahnverkehr von und nach London wurde vorübergehend eingestellt. Ein Streit um die historische Rolle der ukrainischen Aufstandsarmee UPA belastet die Beziehungen zwischen Polen und der Ukraine. Der polnische Präsident Karol Nawrocki will seinem ukrainischen Amtskollegen Wolodymyr Zelensky eine hohe Auszeichnung aberkennen. Auslöser ist die Ehrung einer ukrainischen Armeeeinheit mit dem Beinamen «Helden der UPA». In der Gruppe D an der Fußball-Weltmeisterschaft schlägt die USA Australien mit 2:0. Somit ist die USA bereits eine Runde weiter. In der Gruppe C ging das Spiel zwischen Schottland und Marokko mit 0:1 aus. Des Weiteren wurde Brasilien seiner Favoritenrolle gerecht und schlug Haiti mit 3:0. Zwei Wörter beschreiben den heutigen Tag am besten: heiß und Sonne. Ganz viel Sonne und 32 bis 35 Grad sind heute das Programm. Höchstens über den Bergen haben wir einzelne Hitzegewitter. So geht es dann auch morgen weiter: heiß, Sonne und lokale Gewitter gegen Abend. In diesem Sinn heisst es für das Wochenende: viel Wasser trinken, Schatten abkühlen und einfach vorwegnehmen.

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1: Ich bin Laura Kühne, guten Morgen miteinander. Knall beim IVZ. Wie die Luzerner Zeitung schreibt, ist Reto Klei, Sportchef, per sofort von seinem Amt enthoben worden. Das hat der Verwaltungsrat entschieden. Laut Zeitung liegen die Gründe für Kleis Entlassung nicht beim Sportlichen, sondern haben mit der strategischen Ausrichtung des EV-Zugs zu tun. Bei einem Brand in einem Feuerwerkdepot im zürcherischen Uitikon-Waldeck ist in der Nacht auf heute großer Sachschaden entstanden. Verletzt wurde nach bisherigen Erkenntnissen niemand. Mehrere Explosionen waren kurz nach 23 Uhr gemeldet worden. Die Feuerwehr konnte verhindern, dass die Flammen auf den angrenzenden Wald übergriffen. Die Ursache des Brandes wird laut Kantonspolizei Zürich untersucht. Sturmböen, Hagelkörner so groß wie Golfbälle und Starkregen. Über die Schweiz sind gestern Abend heftige Gewitter gezogen. SRF Meteo berichtet von landesweiten mehr als 15.000 Blitzen. Zudem habe es auch Sturmböen gegeben. So sei etwa in Luzern eine Böe mit einer Geschwindigkeit von 91 km/h gemessen worden. Neben Zürich waren auch andere Regionen von den heftigen Gewittern betroffen. So gab es unter anderem Hagel in Spiez im Berner Oberland und in Buchs im Kanton Nidwalden. Bei einem Zugunglück südlich von Bedford in Großbritannien ist ein Mensch ums Leben gekommen. Zudem wurden fast 90 Personen verletzt, darunter zahlreiche schwer. Nach Angaben der Transportpolizei stießen zwei Züge zusammen. Die Ursache des Unfalls ist noch unklar. Der Bahnverkehr von und nach London wurde vorübergehend eingestellt. Premierminister Keir Starmer zeigte sich bestürzt und sprach den Angehörigen des Opfers sowie den Schwerverletzten sein Mitgefühl aus. Ein Streit um die historische Aufarbeitung des Zweiten Weltkriegs belastet die Beziehungen zwischen Polen und der Ukraine. Der polnische Präsident Karol Nawrocki will dem ukrainischen Präsidenten Wolodymyr Zelensky eine hohe Auszeichnung aberkennen. Auslöser ist die Entscheidung der Ukraine, einer Armeeeinheit den Beinamen Helden der UPA zu geben. Die UPA kämpfte zwar gegen die Sowjetherrschaft, wird in Polen aber auch für Massaker an Zehntausenden Polen verantwortlich gemacht. In der Gruppe D an der Fußball-Weltmeisterschaft schlägt die USA Australien mit 2:0. Somit ist die USA bereits eine Runde weiter. In der Gruppe C ging das Spiel zwischen Schottland und Marokko mit 0:1 aus. Des Weiteren wurde Brasilien seiner Favoritenrolle gerecht und schlug Haiti mit 3:0. Mittelfeldspieler Leonardo Bertone verlässt den FC Thun und wechselt zum FC Luzern. Der Transfer erfolgte auf dessen eigenen Wunsch, wie der amtierende Schweizer Meister per Kommuniqué mitteilte. Thun hätte den Führungsspieler gerne gehalten. Beim FCL unterschrieb Bertone bis 2028 mit Option auf eine weitere Saison.
2: Der Blick auf die Strasse an diesem Samstagmorgen. Wir haben 6:45 Uhr. Es sieht gut aus. Wir haben noch keine Meldungen über Stau oder Störungen. Kommt gut in Samstag. Und wie das Wetter wird, heute am Samstag und am ganzen Wochenende, für das schalten wir zu Mike Eichmann ins Wetterstudio.
3: Nach den Unwetter vom gestrigen Abend präsentiert sich der heutige Samstag wieder mit ruhigem Hochsommerwetter. Häufig scheint die Sonne, es hat nur ein paar wenige Schleierwölkchen und am Nachmittag über den Bergen Quellwolken, vielleicht Richtung Gotthard, sind isoliert einmal ein Schauer oder auch ein Gewitter möglich. Sonst aber bleibt es überall trocken bei Höchstwert von etwa 33 bis 34 Grad. Morgen am Sonntag und dann auch zum Wochenstart geht das sonnige Wetter in die nächste Runde. Vielfach haben wir einen blauen Himmel, höchstens über den Bergen jeweils leicht ansteigende Schauer- und Gewitterneigung. Dazu ist es unvermindert heiß mit Höchstwert von 33 bis 35 Grad.
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4: Also, hallo zusammen, guten Morgen miteinander zum Radio Zentral und Radio Eviva Ländler zum Morgen mit mir, Beat Schümperlin, am Mikrofon. Allseits ein angenehmes Sommersamstagmorgen und musikalisch loslegen tut jetzt Gebrüder Hess, oder tönt jetzt Gebrüder Hess mit dem Köbi im Tessin.

Nacht, ich gebe wieder Hessus aus nach Tamarigi, haben wir jetzt hier die Maulögler vom Zürichsee gehört, am 11 Minuten nach der 7. Die Kapelle Oberalp ist parat, hier im Ländler zum Morgen hin, vor Radio Zentra und Radio Viva, mit dem Titel «Die Fidelen Lustenauer».

Formation Cheri Gambirasi haben wir da gehört, mit einem Fox-Medley. Wir hören nachher dann die Mosibuben und Echo vom Frontal. Es ist fast 20 Minuten nach der 7, am 7:30, so ist es genau. Am 7:30 darf ich dann hier am Ländler zum Morgen als Gast im Studio den Musiker Erwin Füchslin begrüßen. Er ist Mitglied und Leiter von der außergewöhnlichen Formation Lochus Alphorn Quartett. Unter dem Titel Alphorn.2 hat das Quartett auf das Jahr in ihre gesamthaft dritte CD rausgegeben. Mehr zu dem aktuellen Werk und zu Erwin Füchslin selber. Heute wären wir eine gute Stunde ab der 7:30 bis gut um 8:30. Und jetzt da die versprochenen Mosibuben mit dem Echo vom Frontal.

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0: Olympia-Fanfare haben wir da gehört aus der 2026er CD Alphorn 2.1 vom Lochus Alphorn Quartett. Auf Radio Zentral und über nur auch von Radio Eviva ist jetzt eine gute Stunde lang bei mir als Live-Gast im Studio der Erwin Füchslin. Er ist Mitglied und Chef vom Lochus Alphorn Quartett. Willkommen in der Sendung Ländlitzmorgen, Erwin.
1: Guten Morgen, Beat.
0: Es gibt ja bis jetzt vom Lochus Alphorn Quartett 3 CDs. Alphorn 2.0 ist die erste gewesen. Dann hat es eine Weihnachtsausgabe gegeben unter dem Titel Christmas Edition. Und die aktuelle CD, die dritte, also heisst Alphorn 2.1. Wieso die Titel 2.0, 2.1, Erwin?
1: Da wir neben dem traditionellen Repertoire auch ein bisschen neu weggehen. Wir probieren Alphorn Musik ein bisschen auf eine andere Art spielen. Wir haben 14 Naturtöne zur Verfügung und wir haben uns so ein bisschen auf die Fahne geschrieben. Wir probieren mit diesen 14 Naturtönen Welthits oder Evergreens oder Hits, die jeder kennt, zum Klingen zu bringen. Und das ist immer ein bisschen eine Experimentierfrage.
0: Ja.
1: Ein bisschen ausprobieren, tüfteln. Und weil wir halt hier ein bisschen andere Alpenmusik machen, was vielleicht nicht so gängig ist oder wo man kennt, haben wir gedacht, wir müssen unsere CDs auch einen speziellen Namen haben. Und darum 2.0 oder 2.1.
0: Gut, ja, jetzt ist es so, die nächsten CDs würde in dem Fall 2.2 und 2.3 heißen, oder?
1: Ja, genau.
0: Wie weit rauf geht das noch?
1: Kann ich nicht sagen. Nicht.
0: Jetzt ein Musiktitel aus dieser neuen CD Alphorn 2.1 haben wir auch viel gehört, eben, der hat geheißen Olympia-Fanfare. Und auf eurer Webseite www.lochus.ch, da heisst es eben Lochus, das etwas andere Alphorn-Quartett. Du hast das vorhin auch schon angetönt, Erwin. Wo siehst denn du selber speziell vom Quartett? Ist es vor allem das Repertoire?
1: Ja, das Repertoire oder vielleicht auch noch, wenn man die Stücke interpretiert und spielt, auch live auf der Bühne. Also wir haben einen Musiker dabei, der heisst Rolf Ilauer. Der spielt Alphorn und Schlagzeug zugleich.
0: Genau. Es gibt ja Videos, oder? Wo man anschauen kann, unter www.lochus.ch.
1: Oder wir andere nehmen auch Perkussionsinstrument mit in die Hand während dem Spielen.
0: Ja.
1: Oder wir bauen auch Gesang ein.
0: Mhm. Jetzt spiele ich dir eben viele Hits oder neben den eigenen Kompositionen. Hits, die alle kennen, aber nicht in der Version mit 4 Alphörner. Also oder nicht in den Versionen, die man es kennt, aber mit 4 Alphörner. Gesang und Perkussion, hast du angetönt. Wie ist denn Lochus, das bisschen andere Alphorn-Quartett, entstanden? Irgendwo hat das einen Ursprung gehabt. Das ist ja schon Jahrzehnte fast zurück, gell?
1: Ja, genau. Das war 1992. Mein Vater war damals im örtlichen Jodlerclub, Ballstadt Echo von Einsiedeln.
0: Mhm.
1: Und die sind auf einer Südamerika-Tour. Die sind die Auslandsschweizer, die mal ausgewandert sind, die haben in Brasilien, Argentinien, Paraguay, Uruguay Kolonien gegründet. Da gibt es Dörfli, wo New Berno, New Zurigo, New Luzerno, New Friburgo und so weiter heissen. Ja. Und wir sind die besuchen und dürfen umeinander reisen und so ein bisschen Swissness, Heimat reinbringen. Und da ist der Vater heim und hat gesagt, Erwin, mach doch ein Alphorn-Trio. Stell etwas zusammen, kannst mitkommen, wir suchen noch ein Alphorn-Trio. Da habe ich dann meine guten Kollegen gefragt, die sind jetzt nicht mit dabei, die sind damals 1992 dabei gewesen und dann sind wir auf die Tournee und da haben wir geheissen Alphorn Trio Miete. Und natürlich, so viele Jahre zurück sind wir junge Bürschler gewesen, wir haben das ein bisschen im Bünzli-Namen gefunden. Und dann in einer lustigen Runde in Buenos Aires, in einer Hotelbar, habe ich da aufs Mal so gesagt, der Ton kommt doch zu dem Loch aus.
0: Aha.
1: Also heissen wir jetzt Loch aus.
0: Man kann es auch anders interpretieren. Irgendwo habe ich gelesen, ihr seid zum Loch ausgegangen aus Südamerika, oder?
1: Ja, das kann man dann
0: kann man auch so.
1: Kann man auch,
0: es gibt verschiedene Versionen wahrscheinlich. Aber Lochhaus einfach zum Lochhaus.
1: Oder? Also entstanden ist in einer lustigen Runde in Buenos Aires dann nochmal.
0: Ist das der Auftakt eigentlich für eure Karriere, oder? Dort die Südamerika-Geschichte?
1: Ja, was wir natürlich nachher, ich sage jetzt mal 5, 26 Jahre, haben wir nur traditionell gespielt. Also nur, das haben wir geliebt, das haben wir gerne gemacht.
0: Ja, ja.
1: Und dann irgendwann habe ich dann einfach immer wieder gedacht, ich kann doch mit diesen 14 Naturtönen noch anderes Zeug machen.
0: Aha.
1: Und so der Kickoff, wenn man so will sagen, war Pippi Langstrumpf.
0: Ja. Ja. Und die Mitglieder vom Lochus Alphorn Quartett, die sind plus minus eigentlich immer die gleichen gewesen, gell?
1: lange Zeit, ja, also 25-26 Jahre die gleichen. Und nachher, wo es halt intensiver geworden ist, ist dann auch durch das, was wir da ein bisschen anders gewesen sind, haben wir dann schnell dürfen im Fernsehen spielen.
0: Ja.
1: Zuerst Putzmusik und nachher sind wir beim Stadt-Land-Talent mit dabei gewesen.
0: Genau.
1: Und dann sind natürlich auch Auftritte reingekommen. Ja. Und dann der eine, der dabei war, der hat noch Burnen und so. Und der andere war Filialleiter von einer Firma. Und dann ist das zeitlich nicht mehr aufgegangen. Und ja, dann musste ich andere Leute noch suchen.
0: Also ich habe gesehen, dass 5 aufgeführt sind. Erwin Füchslin, das bist du natürlich. Dann der Kevin Schmidt, gell? Rolf Wielauer hast du vorhin erwähnt. Patrick Stadler, Urner. Und der Christian Simmen, da hat es irgendeinen dabei, der als Aushilfe noch kommt.
1: Ja, das ist eigentlich so unser Joker, wenn einer nicht kann.
0: Das wäre der Christian Simmen, oder?
1: Genau, richtig. Weil wir ja alle 4 Berufsmusiker sind und noch verschiedene andere Formationen haben. Und da kann es halt manchmal geben, es gibt eine Überschneidung, einer kann nicht. Und so können wir dann den Christian Simmen mitnehmen.
0: Gut. Wegen dem 5 aufgeführt.
1: Ja, genau.
0: Ja, ein Springer noch dabei. Jetzt haben wir 6 Minuten nach der 7:30. Wir werden wieder etwas hören aus dieser neuen CD Alphorn 2.1 vom Lochus Alphorn Quartett. Wir hören jetzt Macarena. Das ist auch ein Titel, der den Ohren ist, aber jetzt natürlich logisch wieder eine andere Version. Ja. Bist du der Chef der Gruppe, Banks, die die Titel auswählt?
1: Ja, ich bin der Arrangeur.
0: Ja.
1: Und wenn natürlich meine Kollegen auch mal ein cooles Arrangement finden oder ein bisschen basteln, herzlich willkommen. Aber ich bin eigentlich der, der die Noten schreibt und dann
0: Arrangement macht. Wie auch Eigenkomposition, wir kommen auf das noch zu reden. Ich glaube, du bist der und Patrick Stadler, gell,
1: genau,
0: eigene Kompositionen haben. Gut. Macarena, Alphorn Quartett Lochus, genauer gesagt Lochus Alphorn Quartett, so nenne ich euch, wieder aus dieser CD raus. Alphorn 2.1.

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1: Mit dem Peter Haufenstein. Einen guten Morgen. Ja, wir fangen an beim Sport mit einer Meldung vom Eishockey. Beim EV Zug brodelt es offenbar in der Chefetage. Der Edo Klein ist per sofort nicht mehr Sportchef. Das schreibt die Zuger Zeitung. Der Verwaltungsrat hat eigenmächtig entschieden, den Edo Klein per sofort freizustellen. Das über den Kopf vom Geschäftsführer Patrick Lengwiler hinweg. Die Kündigung soll mit der strategischen Ausrichtung vom EVZ und vor allem mit dem Leistungssportzentrum OIM zu tun haben. Die überraschende Entlassung von Edo Klein zeigt laut der Zuger Zeitung, wie tief der Graben zwischen dem Verwaltungsrat und der sportlichen Führung ist. Was man noch nicht weiss, ob jetzt auch der Patrick Lengwiler geht. Der Edo Klein war 12 Saison lang Sportchef beim EV Zug. Wechseln wir zum Fußball. Der FC Luzern verpflichtet den Mittelfeldspieler Leonardo Bertoni. Der 32-Jährige wechselt vom FC Thun zum FCL. Er hat einen 2-Jahres-Vertrag mit Option auf Verlängerung für eine weitere Saison unterschrieben. Der Leonardo Bertoni ist in der letzten Saison mit dem Aufsteiger Thun Meister geworden. Der Berner sei ein absoluter Leader mit der Erfahrung von über 400 Profispielen in verschiedenen Ligen, schreibt der FC Luzern. Und dann gehen wir an die WM, Fußball-WM. Dort gewinnt Brasilien gegen Haiti mit 3-0 und der Co-Gastgeber USA schlägt Australien mit 2-0 und ist eine Runde weiter. In der Nacht hat Marokko gegen Schottland 1-0 gewonnen. Gerade fertig geworden ist der Match Türkei gegen Paraguay. Die Türken verlieren 0-1 und sind schon ausgeschieden. Zum Mountainbike. Beim Weltcup in den Lenzer Heide wird Nidwaldnerin Alessandra Keller im Short Track Dritte. Ronja Blöchlinger wird Zweit, Nicole Koller Viert und Sina Frey Sechste. Die Männer haben das Podest verpasst. Dario Lillo ist als bester Schweizer auf dem 5. Platz. Zum Tennis. Viktoria Golubic steht beim WTA-Turnier von Nottingham im Halbfinale. Die Zürcherin gewinnt ihr Viertelfinale gegen die Amerikanerin Anne Lee in 3 Sätzen. Im Halbfinale spielt Viktoria Golubic heute gegen eine andere Amerikanerin. Sie heisst Emma Navarro. Das Resultat vom Reitsport. Beim Springreiten zu Rotterdam zeigen die Schweizer einen starken Auftritt. Das Team mit Martin Fuchs, Gaëtan Cholia, Alain Jufer und Jason Smith wird im Stechen dritt. Zum Schluss schauen wir noch vorne auf Tour de Suisse. Heute Morgen steht das Aarburgs Einzelzeitfahren von den Frauen auf dem Programm. Die Marlene Reusser will dort im Kampf um einen Gesamtsieg wichtige Sekunden gut machen. Wie schätzt die Berner Weltmeisterin den Parkour von der 4. Etappe ein?
2: Er ist mir ein bisschen zu technisch im Mittelstück, was doch irgendwie recht viele technische Elemente hat und auch viele Kurven, was wirklich von Vorteil ist, wenn du Schwung mitnehmen kannst. Das ist nicht meine Stärke, aber sicher der Weg raus und rein, den kann ich.
1: Das Zeitfahren über knapp 24 km könnte für Marlene Reusser zum Schlüssel werden im Kampf um einen Gesamtsieg. Morgen ist dann das letzte Rennen.

0: Das ein weiteres Müsterli aus der aktuellen Lochus Alphorn Quartett CD. Alphorn 2.1. Jetzt haben wir hintereinander gehört, muss mir schnell helfen. Erwin Füchslin, Mitglied und Leiter vom Lochus Quartett. Den, der jetzt gehört hat, war Dambos Polka und vorne Lia Morgel.
1: Jawohl.
0: Lia Morgel war eine eigene Komposition von dir.
1: Richtig.
0: Sehr gut. Wir können sicher noch weitere eigene Kompositionen zu hören, über mindestens eine. Und der Patrick Stadler, haben wir gesagt, auch ein weiteres Mitglied vom Lochus Alphorn Quartett, hat auch noch beigesteuert, eigene Sachen. Wie gesagt, Erwin Füchslin, da bei mir, Mitglied, Leiter vom Lochus Quartett. Wir haben vorhin deine Mitspieler aufgelistet, der Kevin Schwied, der Rolf Ilauer, Patrick Stadler und Christian Simmen. Ihr beherrscht ja nicht nur das Alphorn, Erwin, sondern sind auch auf angestammten Instrumenten wie Trompete oder Posaune daheim.
1: Richtig, wir sind 5 Berufsmusiker. Der Kevin Schmid, Christian Simmen und ich sind Trompeter. Und der Rolf Ilauer und der Patrick Stadler sind Posaunisten.
0: Können mit den nebst dem Alphorn dann auch noch andere Instrumente zum Zug? Jetzt zum Beispiel ein Konzert oder tönt ihr euch auf?
1: Also wie gesagt, wir sind mit Perkussion, Schlagzeug.
0: Das ist
1: mit dabei, aber wir haben auch schon
0: Posaune.
1: Ja, das haben wir auch schon eingebaut. Also wenn wir irgendwann einen Auftritt haben und das gewünscht wird, können wir auch mit Brass,
0: ja,
1: also quasi Brassquartett, auch einbauen. Oder wir haben das auch schon gemischt.
0: Also sind wir da recht offen oder für solche Sachen?
1: Ja. 1. August zum Beispiel, wenn die Nationalhymne, kann man natürlich die perfekt mit dem Brassquartett Besetzung spielen, ja, und nachher dann mit Alphorn weiter.
0: Ja, ja. Es sind ja nicht nur verschiedene Instrumente, die du jetzt sagst, die ihr könntet spielen und am 1. August zum Beispiel eine Vielfalt habt, sondern ihr vom Lochus Alphorn Quartett sind auch versiert in der Sparte Blasmusik, Jazz und Klassik, habe ich gelesen. Also da könnt ihr auch noch erzählen von diesen Sparten, also die dann auch irgendwie tätig sind in diesen Bereichen.
1: Ja, der Patrick Stadler, der ist unser Bassist, der ist Bassposaunist und der wird auch immer wieder engagiert bei Musical oder bei Operetten oder bei was auch immer, klassische Orchestersachen. Und ich darf das auch etwa mal machen zwischendurch.
0: Es mit Streichern und mit verschiedenen. Tromburi, oder? Ist das nicht
1: der, genau,
0: Patrick Stadler dabei?
1: Ist er auch dabei, genau.
0: Das ist ja auch so eine Kleinformation im Unterland hinten.
1: Das Posaunenquartett, genau.
0: Dort spielt der Posaune.
1: Richtig.
0: Trombone, oder? Ja. Tromburi.
1: Oder der Kevin Schmid, der ist unser jüngstes Mitglied, Generation jünger als wir.
0: Ja.
1: Und der ist natürlich da noch richtig im Sprutz drin und ist auf allen verschiedenen Dancebühnen, hat eine eigene Band, die heisst Slick.
0: Ja.
1: Und da ist er auch immer jemand unterwegs und hat Erfolg. Und der Rolf Ilauer ist auch noch in der Blasmusik oder in der Big Band. Ich habe eine eigene Big Band, da ist er, kommt er jemand aushelfen oder er wird sonst irgendwo gefragt.
0: Ja.
1: Er ist ein super Multi-Instrumentalist, er spielt neben Alphorn und Posaune auch noch sämtliche Saxophon.
0: Ja, ja.
1: Ist eigentlich verblüffend, wie er Vielfalt an den Tag legen kann.
0: Ich könnte eben zappen. He?
1: Ja.
0: Erwin, wenn wir jetzt dich als heutiger Radiogast und Leiter vom Lochus Alphorn Quartett speziell beleuchten, wir könnten da vor allem allen auch eine Geschichte natürlich erzählen, oder mit dir mitmachen bei dem Lochus Alphorn Quartett. Wie sieht denn die musikalische Werdegang aus?
1: Eigentlich ganz so klassisch. Ich habe mit 7 Jahren angefangen, Blockflöten. Das heisst, du musst Flöten zuerst lernen, bevor ein richtiges Instrument, wie es damals geheissen hat. Ich habe das zwar nicht so geliebt, die Blockflöten, aber ich bin gleich dankbar. Ja. Man hat so ein bisschen den Grundbegriff und so ein bisschen, ja, das Einsteigen in die Musik können. Aber ich bin dann eigentlich immer so ein bisschen Fan von damals so Louis Armstrong und oder auch Benny Rehmann in der Schweiz. Ja. Hasi Osterwald.
0: Benny Rehmann eigentlich den Oberkreiner stillgebrungen hat, oder kann man sagen.
1: Ja.
0: In der Schweiz.
1: Ja. Und das sind natürlich damals, als ich Bub war, im Fernsehen. Also ich mag mich noch gut erinnern, wie es einmal daheim geheißen hat, wenn du artig bist unter der Woche, da hast du am Wochenende dürfen Teleboy schauen oder Musik ist Trumpf. Und da sind halt meine Götter gekommen, ob das jetzt James Last war oder ob das Max Greger war oder natürlich Pepe Lienhardt oder die DRS Big Band am Modo.
0: Können wir darauf zu reden, der Pepe Lienhardt? Du bist ja der Swiss Army Big Band.
1: Ja. Und das war so ein der Mitgrund. Mich hat einfach immer die Trompete fasziniert. Wenn, ja, wenn da irgendein so ein Star auftreten ist, dann bin ich runtergegangen, wenn so eine Käse und verlaufen und habe gesagt, das will ich auch mal lernen. Und dann habe ich mit 9 Jahren angefangen, Trompete zu lernen. Ich war an der Musikschule bei uns in Einsiedeln. Und ja, Step by Step. Da, ja. Das war mal das grosse Ziel, ich wollte mal in die Militärmusik. Und dann hat es gesagt, oh, das ist dann nicht so einfach. Und so. Und,
0: aber du hast es geschafft.
1: Und dann mit intensiven Üben habe ich dann natürlich auch das Glück gehabt. Und dann ist es eigentlich nachher so richtig losgegangen. Dann habe ich gesagt, ich will Musiker werden. Und dann ist dann die nächste Hürde gekommen. Der Vater hat dann gesagt, mit 16, was, Musiker werden? Von Musik kannst du nicht leben. Da musst du einen rechten Beruf lernen. Da war ich ein bisschen der Töffli-Bub gewesen. Töffli rumgeschraubt, natürlich auch ein bisschen frisiert und so. Und dann war der Feinmechanikerberuf das gewesen. Aber nach dieser Lehre, nach dieser vierjährigen Lehre, habe ich dann angefangen, verschiedene Sachen am Konsi nachholen, wenn man so, das immer so will sagen. Und da können wir den Musikerberuf eingehen.
0: Du hast ein Musikstudium gemacht am Konservatorium Zürich.
1: Richtig.
0: Und vorne Feinmechaniker, hast du gesagt, das war Landis und Gier, denke ich, zu Einsiedeln.
1: Genau.
0: Dort war schon Landis und Gier zu Einsiedeln, oder?
1: Jawohl. Mit Lehrwerkstatt und allem drumherum.
0: Also heute bist du Berufsmusiker, Dirigent, Musiklehrer, wir kommen darauf zurück. Bekannt als Trompeter, Alphornist, Bigbandleiter und so weiter. Neben der Leitung vom Lochsalpon-Quartett, das ja heute das Thema ist, da jetzt bei uns im Ländertsmorgen, bist du auch noch seit der Gründung 1992 auch noch Bandleader von dieser Einsiedler Let's Go Big Band, gell?
1: Ja.
0: Was lässt sich von dieser Formation sagen?
1: Das ist eigentlich auch eine lange Geschichte. Da ich aber im Militär auch bei der Big Band sein spielen oder auch früher Siebner und unten in der sogenannten Boss Big Band vom Blasorchester Siebner. Und das einfach meine Leidenschaft ist vom Fernseher, als ich dann mal die Sendungen gesehen habe, habe ich gesagt, ich hätte auch eine eigene Big Band. Dann habe ich 1992 die Let's Go Big Band gegründet. Die gibt es immer noch. Und wir haben nächstes Jahr unser 35-Jahre-Jubiläum.
0: Gibt es fast gleich lang wie, so ziemlich genau gleich lang wie...
1: Gleich lang, Topf gleich lang. Ja.
0: Topf gleich lang, ja. Let's Go Big Band. Ja, als breitgefächerter und mehrjähriger Dirigent hast du noch drei viel zu erzählen. Feldmusik Benau zum Beispiel, ist auch ein Kapitel bei dir. Jugendmusik Einsiedeln als Beispiel. Unter anderem, apropos Jugend, du hast auch Lehraufträge an verschiedenen Musikschulen.
1: Ja, also ich habe eigentlich bis heute immer Musikschule gegeben. Früher ein bisschen weiter rum. Ich bin im Ausserschweiz draussen. Und auch Einsiedler, Ibrig, überall Trompetenlehrer gewesen. Und irgendwann habe ich mir ein ziemlich grosses Pensum zum Einsiedler aufgebaut, habe dann außenrum abgebaut. Und mache das gern. In den Kindern probieren, Trompeten, Alphorn, gar nicht Euphonium schmackhaft machen, die zu begeistern. Das ist immer eine Herausforderung, weil jeder Mensch natürlich verschieden ist. Es ist nicht ein Schubladenjob, sondern man muss für jeden ein Rezept finden und man muss das Kind gern haben.
0: Eben kein Nachwuchsproblem mit den Sachen Blasinstrumenten.
1: Ich könnte jetzt sagen, bei der Trompete ist nicht so zurzeit das Problem, aber es ist natürlich schon, man muss weibeln und in der heutigen schnelllebigen Zeit, und ich sage jetzt mal auch, es ist ein bisschen eine Schlaraffenlandzeit, die Kinder haben so viele Möglichkeiten, wo man schon gute Trickkisten haben, um die an der Stange zu behalten und halt auch wieder irgendwo durch ins Boot holen.
0: Ja,
1: es wird schneller, wenn man so schön sagt, den Löffel verrührt.
0: Ja. Ja.
1: Als früher.
0: Einsiedeln, Ibrig habe ich mir da notiert, Stiftschule, Kloster Einsiedeln ist immer noch, denke auch noch, Musikschule ist dort nicht
1: mehr. Ja, also ich bin nur noch Einsiedeln, also die Stiftschule, ihre Musikschule hat sich am Bezirk angeschlossen und ich bin eigentlich im Bezirk Einsiedeln der Trompetenlehrer.
0: Okay, ja, gut. Jetzt könnten wir abmachen, wir haben da noch ewige Liebe parat. Der geht dann raus vor der Nacht, die Nachrichten. Da könnte ich mir doch das jetzt bringen. Gell? Das wäre aber aus der Alphorn 2.0. Jawohl, aus dieser CD raus. Jetzt eben wieder zu Alphorn-Musik vom Lochus Alphorn-Quartett. Der Titel, den ich gesagt habe, ewige Liebe. Und nach der Nacht, die Nachrichten, ist dann der Erwin Füchstin weiterhin bis um 8:30. Mein Live-Gast am Ländler zum Morgen von Radio Zentral und Radio Eviva. Jetzt haben wir schöne Zeit, noch den Titel hineinzuhören. Ewige Liebe aus der allerersten CD von euch, gell? Lochus Alphorn Quartett.

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2: Der Samstagmorgen, es wird 8 Uhr. Wir haben im Moment 19 Grad Oberkilch und 17 Grad Zobstalden im Planerland.
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2: Die Gewitter vom Oben haben mehrere Leute verletzt. Das Alpnach ist eine Scheuer runtergebrunnen. Und der Sportchef vom EV Zug, der muss gehen. Im Nachrichtenstudio wünscht einen guten Morgen der Peter Haufenstein. Sturmböen, Hagelkörner so gross wie Golfbälle und Starkregen. Über die Schweiz sind am Abend heftige Gewitter gezogen. SRF Meteo berichtet von landesweit mehr als 15.000 Blitzen. Etwa in Luzern gab es Sturmböen von über 90 Stundenkilometern. Besonders betroffen war auch die Stadt Zürich. Umgeknickte Bäume sorgten für Unterbrüche im Tram- und Busbetrieb. Eine 16-Jährige sei von einem Ast getroffen und schwer verletzt worden, schreibt Schutz und Rettung Zürich. Die Jugendliche sei im kritischen Zustand ins Spital gebracht worden. 6 weitere Personen seien verletzt worden. Neben Zürich waren auch andere Regionen von den heftigen Gewittern betroffen. So gab es unter anderem Hagel in Buchs im Kanton Nidwalden oder Brienz im Berner Oberland. In Alpnach ist eine Scheune abgebrannt. Sämtliches Vieh konnte gerettet werden, teilt die Kantonspolizei Obwalden mit. Der Landwirt und später die Feuerwehr konnten mehrere Kälber retten. An der Scheune sowie an einem Nebengebäude entstand Totalschaden. Die Feuerwehr konnte ein Übergreifen des Feuers auf ein Wohnhaus verhindern. Betroffen war ein Hof im Gebiet Balisried in Alpnachdorf. Beim Grosseinsatz stand unter anderem die Stützpunktfeuerwehr Sarnen im Einsatz. Verletzt wurde niemand. Eishockey, beim EV Zug brodelt in der Chefetage. Der Reto Klei ist per sofort nicht mehr Sportchef. Das schreibt die Zuger Zeitung. Der Verwaltungsrat hat eigenmächtig entschieden, den Reto Klei per sofort freizustellen. Das über den Kopf vom Geschäftsführer Patrick Lengwiler hinweg. Die Kündigung soll mit der strategischen Ausrichtung vom EVZ und vor allem mit dem Leistungssportzentrum OIM zu tun haben. Die überraschende Entlassung von Reto Klei zeigt laut der Zuger Zeitung, wie tief der Graben zwischen dem Verwaltungsrat und der sportlichen Führung ist. Unklar ist, ob jetzt auch der Patrick Lengwiler geht. Der Reto Klei ist 12 Saison lang Sportchef vom EV Zug gewesen. Zum Fußball: Der FC Luzern verpflichtet den Mittelfeldspieler Leonardo Bertoni. Der 32-Jährige wechselt vom FC Thun zum FCL. Er hat einen 2-Jahres-Vertrag mit Option auf Verlängerung für eine weitere Saison unterschrieben. Der Leonardo Bertoni ist in der letzten Saison mit dem Aufsteiger Thun Meister geworden. Der Berner sei ein absoluter Leader mit Erfahrung von über 400 Profispielen in verschiedenen Ligen, schreibt der FC Luzern. Und noch zu den Resultaten der Fußball-WM. Brasilien gewinnt gegen Haiti mit 3:0. Der Co-Gastgeber USA schlägt Australien mit 2:0 und ist eine Runde weiter. In der Nacht hat Marokko gegen Schottland mit 1:0 gewonnen. Und gerade fertig geworden ist der Match Türkei gegen Paraguay. Die Türken verlieren 0:2 und sind schon ausgeschieden. Wir schauen auf die Strasse, es ist im Moment 3:08 und wir haben im Moment 1 Kilometer Stau vor dem Gotthard. Zwischen Wasser und Göschnen Richtung Süden haben wir 10 Minuten länger. Kommt gut in den Samstag. Wie es Wetter wird, sommerlichen Wetter an diesem Wochenende. Für das schalten wir ins Wetterstudio zum Mike Eichmann.
3: Nach den Unwetter vom gestrigen Abend präsentiert sich der heutige Samstag wieder mit ruhigem Hochsommerwetter. Häufig scheint die Sonne, es hat nur ein paar wenige Schleierwölkchen und am Nachmittag über den Bergen Quellwolken, vielleicht richtig Gotthard, sind isoliert einmal ein Schauer oder auch ein Gewitter möglich. Sonst aber bleibt es überall trocken bei Höchstwert von etwa 33 bis 34 Grad. Morgen am Sonntag und dann auch zum Wochenstart geht das sonnige Wetter in die nächste Runde. Vielfach haben wir einen blauen Himmel, höchstens über den Bergen jeweils leicht ansteigende Schauer- und Gewitterneigung. Dazu ist es unvermindert heiß mit Höchstwert von etwa 33 bis 35 Grad.
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4: 4 Minuten nach der Nacht. Sie hören den Ländler zum Morgen auf der erwähnten Station Radio Zentral und Radio Eviva mit mir, Beat Schümperlin. Und weiterhin einem Studiogast, dem Erwin Füchslin aus Gross bei Einsiedler. Er ist Mitglied und Leiter vom interessanten Lochus Alporn Quartett. Vor einer weiteren längeren Gesprächsrunde mit dem Erwin hören wir dann noch einen Titel, Tequila, aus der aktuellen Lochus-CD Alporn 2.1. Jetzt aber, bevor ich den Titel einspiele, noch Erwin, dein Leben haben wir gehört in der ersten halben Stunde, das ist voller Musik. Wir können gar nicht alles natürlich können wir beleuchten, was du alles schon geleistet hast im Musikbereich. In Militärmusik ist gleich noch ein Thema, das wir an haben. Du bist in der Swiss Army Big Band unter der Leitung von Pepe Lienhardt. Da könntest du sicher auch noch ein paar Sätze dazu sagen.
5: Ja, ich habe die Rekruten- und Schule und die Unteroffizierschule beim Spiel machen. Und nachher war ich jetzt so im Regimentsspiel und dann 1995 ist im Blick gestanden, dass eine Armee-Big Band, die Schweizer Armee, jetzt dann wird aufbauen, die sogenannte Swiss Army Big Band, und die Tag unter der Leitung von Pepe Lienhardt stehen. Und da haben wir sich können bewerben und dann ist es Vorspiel gsi in Bern, ist mit Pepe vorgespielt und er hat dann können aus dem Pott von Bewerbungen seine Big Band zusammenstellen und da habe ich das Glück gehabt, einer von denen 5 Trompeter zu sein.
4: Ist auch grosse Ehre, oder?
5: Ja, das, also ich, Pepe ist für mich ein riesen Vorbild. Und ich war bei 7 Jahren in der Swiss Army Big Band gewesen, ich konnte extrem viel lernen. Also das ist unbezahlbar. Und er ist halt einfach ein super Typ, ein super Mensch.
4: Profi und ein Gentleman. Ja, he?
5: Absolut.
4: Ja. Ist jetzt gerade irgendein Geburtstagstournee, oder?
5: Die ist jetzt vorbei.
4: Die ist vorbei.
5: Die Celebration Tour aufgrund von seinem 80. Geburtstag. Jawohl. Ich war auch an einem Konzert, ich war in Rapperswil.
4: Und?
5: Ja, total. Super gewesen. Beste Musiker auf dieser Bühne und Entertainment pur, also wie man sich's wünscht. Ich bin hell begeistert heimgegangen. Also ein riesen Kompliment, wie der Pepe mit 80 noch
4: fit ist.
5: Ja, und performt auf der Bühne, wie man sagt.
4: Ja. Gut, jetzt hören wir wieder Alporn Quartett Lochus oder Lochus Alporn Quartett, so nenne ich euch. Tequila, ihr performt ja auch super, oder? Sehr vielseitig, eine spannende Formation. Eben ein bisschen eine andere Alporn Formation, als man sich sonst gewöhnt hat. Gewöhnt ist Tequila, hören wir, gell?
5: Tequila.
4: Tequila spricht man aus. Ja, das hat man ja wissen eigentlich, oder?
5: Ja.
4: Du fühlst vielleicht mehr in den Baren, oder nicht?
5: Teils, teils.

0: Tequila haben wir da gehört mit dem Locus Alphorn Quartett. Wieder einer von diesen 17 Musiktiteln ab der aktuellen CD Alphorn 2.1 vom Locus Alphorn Quartett. Erwin Füchslin, den Namen haben wir ja gesagt, Locus oder zum Loch aus. Das haben wir gesagt. Zum Loch aus habe ich dann auch gesagt, man könnte auch sagen, in die weite Welt raus. Wir sind, wie wir gehört haben, in der ersten halben Stunde zwischen 19:30 und 20:30 mit dem Locus Alphorn Quartett schon weit gereist. Es hat Auftritte gegeben in Portugal, Brasilien, Argentinien, Paraguay und Uruguay. Es ist wieder ein etwas angesagt in dieser Zeit, seit Zürich geht auch wieder irgendwo so ins Ausland. In dieser Form hätte es wahrscheinlich nicht mehr gegeben. Oder in der,
1: wir haben immer wieder Anfragen, auch jetzt für das Jahr, aber es ist natürlich immer
0: Zeitfrage.
1: Ja, Zeitfrage. Aber wir haben ja noch Lehraufträge an Musikschulen und dann der weite Weg und dann sind halt auch die Kosten, die man immer muss ein bisschen abklären muss.
0: Ja.
1: Manchmal kommt etwas wieder zustande und etwas ist halt auch nicht machbar.
0: Genau. Zeitfrage auch, ist klar. Und Kosten natürlich, Südamerika damals, 1992 ist das gesehen, man gehört von dir, die Südamerika-Tour nicht zu Schweizer Kolonien, hast du eben gesagt, gell? Die Schweizer Kolonien sind also ausgewanderte Schweizer, die wir dort besucht haben.
1: Richtig, genau. Ja. Wo Kolonien gegründet haben. Mit Namen, wie wir in der Schweiz sind.
0: Und so weiter. Genau. Die Südamerika-Tour ist sicher einer von verschiedenen Höhepunkten in der Geschichte des Locus Alphorn Quartett. Aber der grösste bisherige Auftritt war sicher im letzten Jahr bei der Eröffnung des Eurovision Song Contest 2025 in Basel vor einem Millionenpublikum, was ich gerade gelesen habe, 170 Millionen Leute haben da zugeschaut. Also unvorstellbar, oder, was man wahrscheinlich erlebt hat.
1: Das war der helle Wahnsinn, kann man sagen. Also, das hat uns extrem beeindruckt, also was wir dort haben dürfen dabei sein und es war ein unvergessliches Erlebnis gewesen. Also da, es hat angefangen, zuerst mit dem Mail, der da bei mir reingeflattert ist, ob sie das SRF, ob sie können mit mir in Kontakt treten, sagen etwas vor mit mir. Und dann habe ich zuerst gedacht, das ist ein Fake-Mail und gar nicht reagiert zuerst. Und irgendwann habe ich geschrieben, ja, mit mir kann man immer in Kontakt treten. Und dann ist es nicht lange gegangen, das Telefon geschellt, ist ein nette Dame vom SRF am Telefon gesehen und gesagt, ob ich könnte auf Zürich kommen, ins Studio. Es ging um den Eröffnungssong, ich brauche Alphorn. Verschiedene gestimmte Alphörner, da habe ich dann mein Ass-Alphorn, mein F, mein Gess-Alphorn mitgenommen. Dann habe ich den bekannten Komponist Billy Loriano kennengelernt. Das ist auch der, der beim Nemo-Song den Song produziert hat. Und hat er dann die Eröffnungsnummer, Raw Nature, heisst er.
0: Genau.
1: Hat er mir abgespielt und hat gesagt, er will noch Alphorn dabei haben. Und da er nicht alpornisch ist und so, habe ich dann viel Eigenes dazu beitragen können. So ein bisschen improvisieren in dem Song, dann seine Idee umsetzen. Da habe ich ein bisschen Ideen gehabt. Und dann hat es gerade gematcht zwischen uns zwei. Also ich habe ihn gerade verstanden,

0: er will. Und er mich. Und dann hat er gesagt, du bist dann auch dabei bei der Eröffnungsshow. Und dann hat es geheißen, es brauche ich mehrere Alphorn-Spieler. Und dann haben natürlich bei mir Gott die Lampe geleuchtet. Und dann gesagt, ich habe ein professionelles Alphorn-Quartett, aber Lochus. Und so sind dann meine Kollegen auch mit im Boot gewesen. Und dann haben zuerst die Probe in einer Dreifachturnhalle angefangen mit einem fulminanten Tanz- und Akrobaten-Ensemble. Das sind aus der ganzen Welt die besten Tänzer und Akrobaten gewesen. Ich habe etwas noch gar nicht gesehen, wie die sich bewegen können, wie die können, ohne Metalli am Boden da dreifach sollten. Nein, nicht gerade dreifach, aber Überschläge und dann haben rumgekumpelt und wir sind da hinter unseren Alphörner gewesen. Und dann hat es immer geheißen, wartet ab, bis er auf die grosse Bühne kommt in die Jakobshalle.
1: Ja.
0: Irgendwann war dann der Tag gewesen, wo wir die ersten Proben hatten. Ja. Und das, also ich habe ja wirklich schon einige Bühnen nicht dürfen sehen, aber das ist einfach...
1: Alles überboten.
0: Ja, unglaublich. LED-Bühne und die Grösse auch.
1: Ja.
0: Und nachher natürlich wieder, wie das abläuft, so eine Show, oder? Mit In-Ear und wir hatten auf dem Kopfhörer 4, 3, 2, 1, go. Und dann, und dann nachher irgendwann sind dann die Proben gewesen, die Durchläufe und dann irgendwann die Show.
1: Mhm.
0: Und dann noch die Tausende von Leuten in der Jakobshalle. Mhm. Da haben wir ja gewusst, hinter den Bildschirmen sind wir noch Millionen.
1: 170.
0: Ja, also das ist schon...
1: Millionen.
0: Ja, das ist schon der helle Wahnsinn gewesen.
1: Es gibt ja noch so einen Zusammenschnitt, den man auf eurer Homepage anschauen kann, wo man auch hinter Kulissen sieht, als Sandra Studer und so weiter, mit ihr dort plaudert.
0: Ja.
1: Und,
0: ja, das ist eine ganz tolle Frau.
1: Gewaltig gewesen, das ganze die Erlebnis.
0: Ja, oder auch so hinter den Kulissen so... Die, die man ja sonst nur als Stars gesehen hat im Fernsehen. Und jetzt auf einmal steht man neben denen.
1: Ja.
0: Ich hatte dann noch der gehabt, während dieser Zeit, wo wir mit Lochus da waren, wie der Schweizer Fernsehen auf mich gesucht und hat gesagt, wir haben mit dir noch am Samstag beim grossen Finale etwas vor.
1: Ja.
0: Mit Michel Hunziker auf der Bühne.
1: Sie zeigen. Probiert ja auch noch mit dem Alphorn dort.
0: Ja, ich habe ihr vor live von der Kamera können zeigen, wie man Alphorn spielt.
1: Genau.
0: Dann hat sie so Solo dürfen spielen. Und nachher habe ich ihr das gezeigt.
1: Ja.
0: Dann hat sie noch, ist gerade Polen dort gehockt.
1: Ja.
0: Sängerin von Polen. Da, dort, wo wir den Auftritt hatten. Und dann hat sie die polnische Sängerin geholt. Die polnische Sängerin hat den Ton rausgebracht. Michel leider nicht. Und nachher hat man natürlich den Garderobe unten, neben dem Peter Rebe, neben Luca Hani und so. Und irgendwo ist da Erwin Füchsli gestanden, in diesen klingenden Namen. Und nachher hat man natürlich auch in der Garderobe mit denen geredet. Und das sind so unkomplizierte, tolle Leute. Also, es ist ein Erlebnis, das man nie mehr wird vergessen.
1: Wir haben natürlich einen speziellen Auftritt mit dem Lochus Alphorn Quartett im Fernsehen schon in diversen Sendungen können erleben. Du hast es vorhin gesagt, Putzmusik und so weiter. Aber eure Auftrittsorte, die sind breit gefächert, gell? Wenn du so schaust, wo ihr auftreten könnt.
0: Ja, wir spielen eigentlich alles, was uns wollen. Also von einem Geburtstag über ein Apero, Firmen-Event. Was wir natürlich sehr gerne machen, sind Konzerte. Wir haben jetzt im Januar, Februar, bei uns so ein bisschen eine ruhigere Zeit ist, haben wir angefangen, so durch verschiedene Kirchen gehen und ein stündiges Kirchenkonzert spielen. Und dann ist... Das ist eine wunderbare Kulisse, das Alphorn und Töne natürlich wunderschön in der Kirche.
1: Mhm.
0: Die Leute sind ruhig, hören zu. Mhm. Werden wir nächstes Jahr wieder machen. Mhm. Und wir sind eigentlich offen für alles.
1: Ja. Hier spiele ich jetzt einen schönen Teil Melodien, wie wir gehört haben, die untypisch sind für Alphorn. Gibt es denn von der Traditionalisten-Seite her zwischendurch auch Kritik? Oder gehört man da nicht?
0: Ja. Es hat jetzt ein bisschen abgenommen. Am Anfang war es heftiger gewesen. Also ich habe schon Bemerkungen gehört, damit da ein bisschen das Alphorn spielen ein bisschen kaputt machen. Oder es hat nichts verloren, da, was ihr da macht. Wir sollen nur die traditionellen Werte. Und dann sage ich immer, wir lieben das auch, die traditionelle Alphornmusik. Die machen wir auch. Die sind auch in unserem Konzertprogramm mit dabei. Aber man darf doch das auch mal ein bisschen auf eine andere Art probieren, sage ich. Und was natürlich verblüffend ist, wo wir nur traditionell gespielt haben, dann hat es halt nicht so viel Auftritt gegeben. Weil es gibt halt ganz, ganz viele tolle, traditionelle Alphorn-Formationen. Aber das, was wir hier machen, wo es vielleicht nicht so viele andere Formationen gibt, die das auch machen, dann hat es uns natürlich auch mit dem Fernsehauftritt ganz viele Auftritte gegeben, wo wir in den verschiedensten Sparten von Engagement können spielen können. Und wir haben einen aussehenden Applaus an dem.
1: Gehen ihr eigentlich auch an Jodlerfest, wo traditionelle Alphorn-Kompositionen gefragt sind?
0: Nein, am Jodlerfest sind wir noch nie gewesen. Ja, wir würden schon angehen. Aber wir können uns jetzt nicht irgendwie aufdrängen. Oder wir
1: aber ihr habt ja auch jetzt auf dieser Nühen oben, zum Beispiel traditionell Hans-Jürg Sommer, oder?
0: Ja, das ist ein toller traditioneller Alphorn-Komponist. Haben wir unbedingt auch will auf dem Album, der sogenannte Hörnertanz.
1: Genau, das ist ein sogenannter Bonustrack da drauf, gell?
0: Ja, genau.
1: Euer Repertoire ist breit gefächert, aber das Alphorn hat, du hast es schon einmal gesagt, in dieser Sendung nur 14 Naturtöne. Gibt es Grenzen von den Möglichkeiten?
0: Ja, sehr viele Grenzen. Also mit 14 Naturtönen, wenn man das vergleicht mit dem Klavier, wo 88 Tasten hat, 88 Töne, wir haben 14. Also die grosse Herausforderung ist immer, wenn man jetzt mit diesen 14 Tönen einen bekannten Evergreen oder einen Welthit hat, muss man auch Kompromiss machen, man kann nicht alle Töne spielen. Genau. Und dann ist natürlich mal die erste Herausforderung, das muss den Wiedererkennungswert haben, das Stück muss man erkennen.
1: Genau.
0: Aber die riesige Herausforderung ist nachher, das vierstimmig zu setzen.
1: Ja.
0: Auch von der Harmonie her, also Begleitakkord, wo man dann auch das mehrstimmig setzt, hat man auch wieder Kompromiss.
1: Ja. Ja.
0: Und da, wo man natürlich wirklich ganz spitzfindig jetzt für so ein Arrangement von uns auseinander, würde man sagen, ja, aber da ist jetzt nicht die richtige Harmonie. Ja, dann sage ich, ja, stimmt, das sind Kompromissharmonien.
1: Ja, ja.
0: Aber es ist eigentlich verblüffend, was möglich ist.
1: Ja,
0: ich hätte das auch nie gedacht, dass, erst wenn man sich mit dem wirklich auseinandersetzt und dann halt im stillen Kämmerlein arbeiten tut und merkt man, das kann man ja nur so machen oder so, das geht doch auch. Und die Reaktionen sind eigentlich immer wieder, wow, hätte ich nie gedacht, dass es auf dem Alphorn geht, ist. Auch vom Publikum her.
1: Und ihr spielt ja im Loches Alphorn-Quartett ganz normale Alphörner, gell?
0: Ja.
1: Es gibt ja noch Glas- und Kunststoff-Alphörner, das Thema.
0: Ja, die sogenannten Carbon-Alphörner. Bis jetzt noch nicht. Also was ein bisschen unser Spezielle ist, wir haben noch die sogenannten Alpensachs.
1: Ja.
0: Das sieht aus wie ein Bariton-Saxophon, also von der Form her, aber das ist eigentlich auch ein Alphorn. Also wenn das bognige Alpensachs, das langes Graz Rohr ist es genau gleich lang wie unsere klassischen Alphörner. Und das sind in Gess gestimmt. Das ist so das Traditionelle oder das Standardstimmig vom Alphorn. Aber es gibt eben noch F-Stimmungen, das wird mehr gespielt in der Orchesterwelt, dass dann aber die Tonart auch ein bisschen einfacher ist als in Gess-Dur.
1: Jawohl.
0: Und auch der Klang natürlich anders ein bisschen ist.
1: Ja. Wir hören jetzt wieder etwas aus Alphorn 2.1, aus eurem aktuellen Album. Raus. Noch Frage, es fällt mir noch etwas auf in der innovativen und modernen Alphornmusik, wenn wir immer dem jetzt sagen, können wir als Gruppe, nur gerade ihr vom Lochus Alphorn Quartett, sind Solisten, gibt es aber ein paar, Lisa Stoll, Eliana Burki, Kurt Ott und so weiter. Ist das Zufall, dass man vor allem Solisten hat, statt Gruppen?
0: Das sind alles super tolle Künstler und wirklich ihr Handwerk verstehen und auch natürlich bekannt sind und auch andere Alphornmusik machen das jetzt nur das Traditionelle, aber die machen das solistisch.
1: Ja.
0: Als Gruppe gibt es wahrscheinlich andere auch in der Schweiz, aber vielleicht sind wir so ein bisschen die Rebellisten. Ich sage es jetzt mal so, von allen zusammen.
1: Ja. Speziellste.
0: Ja, wenn es also auch bis zum rockigen Repertoire geht.
1: Ja. Gut, wir gehören sicher noch etwas Rockiges, gell?
0: Ja.
1: Jetzt haben wir aber einen Titel drin, der einen Zusammenhang hat mit dem Eurovision Song Contest 2025, gell?
0: Ja, weil wir Raw Nature nicht so in der Form mit dem Lochus Alphorn Quartett spielen können, habe ich gedacht, wir müssen unbedingt einen Song in unserem Repertoire haben, der quasi auch so ein bisschen für uns die Erinnerung ist an Eurovision Song Contest. Und dann habe ich den Song arrangiert, das ist der Siegersong von der Céline Dion. Céline Dion, die 1988 für die Schweiz den Eurovision gewonnen hat. Und da habe ich den grossen Hit von ihr, «Ne partez pas sans moi», arrangiert für vier Alphörner.
1: Ja. Super, lassen wir uns den Titel an.

0: Da haben wir am Schluss noch Smoke on the Water gehört, Deep Purple. Ja, Melodien, die ungewohnt sind in der Alphorn-Szene, Erwin.
1: Ja, es gefällt oder es gefällt nicht.
0: Ja, wir haben vier Minuten jetzt vor der halben neun. Wir kommen zum letzten Gesprächsblock. Nachher hast du noch, der Peter ist jetzt da reingekommen, unser Nachrichtensprecher. Wir müssen noch ein bisschen vertrösten. Wir wollten noch ein Foto machen, gell, damit wir uns wären am Studio. Aber dort haben wir jetzt noch einen Gesprächsblock miteinander. Dann müssen wir Peter noch einen Moment ein bisschen vertrösten. Wir hören dann nachher noch «As Life», der Alphorn-Quartett Lochus, oder Lochus Alphorn-Quartett, eine Komposition von deinem Kollegen Patrick Stadler, gell, aus dem Unterland. Jetzt, Erwin, seit der halben acht im Ländlitzmorgen zu Gast bist du als Mitglied und Leiter von dem Lochus Alphorn Quartett. Aktuell ist euch in 2026 CD Alphorn 2.1, das nach Alphorn 2.0 und einer Weihnachtsliederproduktion, schon die dritte CD. So, wenn ihr im Saft sind, ist das nicht die letzte Tonproduktion, es sind sicher noch weitere Ideen rum.
1: Ja, die sind rum und ich habe auch schon wieder weiter arrangiert oder auch komponiert. Ich kann nicht sagen, wann das der Fall wird sein, aber wir werden da schon ein bisschen weitermachen.
0: Also sind wir gespannt, was da noch Spannendes kommt. Auf dieser neuen CD, wenn wir jetzt noch auf die zurückgehen, Alphorn 2.1, hat es auch Eigenkompositionen von dir, Erwin, und die Informationskollege Patrick Stadler. Ich habe vorhin schon angetönt, von Patrick hören wir nachher «As Life». Entstehen künftig noch weitere eigene Titel?
1: Ja, ganz bestimmt. Wahrscheinlich noch vermehrter.
0: Als bis jetzt.
1: Ja, finde ich auch wichtig. Das ist auch ein Wiedererkennungswert von einem Künstler.
0: Ja. Was hast du noch für Pläne mit anderen Formationen außerhalb vom Lochus Alphorn Quartett? Zum Beispiel mit deiner Let's Go Big Band?
1: Ja, da machen wir nächstes Jahr eben so eine Jubiläumstour. 35 Jahre.
0: Genau,
1: dann haben wir da... Da werden wir verschiedene Sängerinnen einladen. Wir machen im April eine Wochenende zwei Konzerte, dann im September. Und dann werden wir wieder unsere Weihnachtstournee machen, die wir alle paar Jahre machen, durch verschiedene Kirchen. Das wird dann unser Jubiläumsjahr abrunden.
0: Ja. Gibt es auch Tonträger?
1: Ja, Let's Go Big Band. Wir haben auch zwei Tonträger.
0: Zwei Tonträger.
1: Ja, genau. Ja. Wir haben auch eine Homepage. Kann man reinhören und kann man die auch bestellen, wenn das jemand interessiert.
0: Social Media.
1: Ja, das ist
0: für euch auch ein Thema.
1: Ja, absolut. Ja. Wir haben jetzt so aufgrund von unserer neuen CD haben wir auch Videos gemacht. Mhm. Auf einem Video haben wir so also ein Medley gemacht mit Macarena,
0: ja.
1: Wellerman.
0: Genau.
1: Und Bad Rivers of Babylon.
0: Ja.
1: Und dann, das ist viral gegangen.
0: Das sind auch zwei Titel, die wir auf der CD hören, gell?
1: Genau. Ja. Und das ist dann viral gegangen.
0: Jetzt singe ich auch noch bei Wellerman, singe ich noch.
1: Ja.
0: Ja.
1: Das lieben wir auch, vierstimmig.
0: Ja. Ja.
1: Vierstimmiger Gesang. Das ist das Video viral gegangen, über 150'000 Klicks, über 8'000 gefällt. Reaktionen kommen wir über aus der ganzen Welt. Wir müssen Translator einschalten, dass wir da das Japanisch...
0: Ja, sogar.
1: Ja, oder dann von Amerika, von Kanada, selbst von Russland, wo Leute, die Interesse haben, ob man die Noten kaufen kann oder ob, was das für Instrumente sind, auch so exotische Kommentare, wo man sieht, die haben jetzt so das Video das erste Mal ein Alphorn gehört. Ob das Frenchhörner sind, ob das Waldhörner sind und so weiter.
0: Aber macht Spass, wenn man so Reaktionen bekommt,
1: ja,
0: oder?
1: Absolut. Und natürlich Facebook. Also wer uns da will folgen, wir haben auch unsere eigenen Accounts.
0: Ja.
1: Und das ist in der heutigen Zeit natürlich wichtig. Wir können auch Auftrittsanfragen über dank Social Media.
0: Ah, super. Erwin Füchslin als Musiker, Bandleader, Dirigent, Komponist, Arrangeur oder Musiklehrer ist dein Leben, kann man sagen, voll von Musik, gell? Es ist sowohl Beruf wie auch Hobby. Gibt es denn neben der Musik noch Platz für anderes?
1: Ja, da
0: schon.
1: Ich auch. Ich liebe den Sport. Also,
0: ja.
1: Im Winter immer ein bisschen auf den Ski. Also, geschwind so an der Randseite und im Sommer auf dem Velo oder ein bisschen laufen. Nein, das ist ganz wichtig. Also, es gibt auch noch etwas anderes.
0: Das ist eine gute Gegend dort, wo du bist, oder?
1: Ja, das ist Paradies auf Erden dort oben.
0: Dort kannst du biken, dort kannst du Skifahren, Langlaufen und so weiter.
1: Ja.
0: Hochheibung ist in der Nähe. Ja. Langlauf ist so vor der Tür raus, oder?
1: Ja.
0: Wenn es Schnee hat.
1: Ja, und Hochheibung, das ist ein
0: Schweden-Tritt, kennst du sicher, oder?
1: Ja, ja.
0: In- und auswendig, Robblosen ja. Hindern, oder?
1: Genau. Ist einfach, ja, in der heutigen Zeit ist manchmal mir die Leute, die wegen Kolon läuft, ist halt manchmal eine Woche, zwei gut und dann ist der Schnee wieder weg. Und das ist ein bisschen halt der Klimawandel, das ist ein bisschen tragisch.
0: Ja, es ist tragisch. Ich habe gerade gestern die Zeit gelesen, dass Brunwald überlegt, die Sesselbahnen für Skifahrer abzustellen, oder? Skilift.
1: Schade, ja.
0: Ist halt schade, oder? Zwei Tonnen. Ja.
1: Und Hochheibling ist natürlich ein absolutes Paradies.
0: Das ist natürlich der
1: Top-Piste immer.
0: Top-Piste, und, ja. Von Anfang der Saison bis zum Schluss, ja, oder?
1: Die machen das super dorthin.
0: Der See, der zieht dich auch an. Du bist ja am See, gross
1: ja,
0: ist
1: ja. Ja, ich gehe über die Strasse.
0: Du, gross bei eins, dort gross ist ja, ja am See.
1: Ich muss mal über die Strasse und dann bin ich am See. Das sind nicht so die Wasserratte, aber ich liebe den See. Und, ja,
0: zum Anschauen.
1: Wenn man am Feinsee das gross hinterher fährt, das ist sogenannte Stollern oben ab und nachher, ja, wenn der See so funkelt, wie so ein Kristall und so und hinten die Eibiger Berge, ja, sage ich nur, danke lieber Gott, ja, dass ich dort darf leben.
0: Du bist zwischen den beiden Brücken, oder? Seelsee. Ja. Beim Birchli geht es über die erste Brücke und dann beim Steinbach hin über die zweite. Genau. Du bist zwischen drin.
1: Ja, im Sandwich.
0: Im Sandwich hinten.
1: Nein, im schönsten Viertel von Feinsee. Ist das?
0: Ja. Wenn ich auf die Uhr schaue, jetzt haben wir ein Wunschkonzert. Ich habe übrigens gerade zwei Titel, also respektive zwei Wünsche, die ich dann lesen kann, die hier im Kalbhorn gewünscht wird. Danke dir vielmals für die Besuch heute Morgen hier im Radiostudio zu Luzern. Erwin Füchslin.
1: Vielen Dank, dass ich hier kommen.
0: Hat Spass gemacht mit dir. Im Ländle zum Morgen auf der Frequenz von Radio Zentra und Radio Viva ist der Musiker Erwin Füchslin. Du sagst Füchsli, gell? Dialekt. Füchslin, ja, ist geschrieben. Schon wie bei mir. Tschümperli, oder? Aus Gross bei Einzel war er bei mir gewesen. Mein Live-Gast, Erwin. Unter vielen anderen Mitglied und Leiter vom Lochus Alporn Quartett. Und musikalischer Mittelpunkt ist eben in der vergangenen Stunde die neue CD Alporn 2.1. Wo kann man die beziehen, Erwin?
1: Ja, am besten auf unserer Homepage, ja, www.lochus.ch.
0: Jawohl.
1: Haben wir so einen Shop.
0: Ja.
1: Dort sind die Sachen. Auch die erste CD 2.0.
0: Ja.
1: Erhältlich. Der geht gerade am anderen Tag auf die Post, wenn jemand die will.
0: Also www.lochus.ch, gell?
1: Korrekt.
0: Macht es Sinn, heute noch CD machen?
1: Ja, ist eine gute Frage. Haben mir auch Leute gesagt, warum machst du das? Oder warum machen die das? Klar kann man das streamen und so, aber wir sind vielleicht noch die Generation, oder ich vielleicht speziell, wo etwas in die Hand nehmen, ein Booklet. Ich will hineinschauen, etwas sehen und lesen, genau, über den Künstler. Und ja, dass es greifbar ist. Mhm. Und es gibt immer noch Leute, die das möchten. Etwas in die Hand nehmen. Darum haben wir es noch mal gemacht. Wir haben vielleicht nicht mehr so eine grosse Auflage gemacht, wie bei der ersten CD. Aber ich habe jetzt nicht Angst, dass da kein Mensch die CD mehr will kaufen.
0: Das ist ein sinnliches Erlebnis, wenn man etwas in der Hand hat, oder? Ja, okay. Das ist wie Schallplatte, ja, auch wieder Revival.
1: Ich liebe das, ja. Vinyl.
0: Vinyl, oder?
1: Es gibt jene Künstler, die heute wieder Vinyl produzieren.
0: Das Bild anschauen, aufklappen, ja, und so weiter.
1: Das ist wie ein Ritual, wo man, genau, auf den Player anschaut und dann nachher die Hülle in der Hand hat.
0: Du sagst es. Gut, jetzt habe ich die erste Grüße hier im Wunschkonzert. Bis zum 10 geht es jetzt weiter mit Ländler-Wunschkonzert. Und bei den beiden Grüße ist beides mal Alphorn verlangt. Zwei Gratulationen, wo das drauf ist. Wir hören dann nachher ein Live vom Alphorn-Quartett Lochus. Das wäre von deinem Kollegen Patrick Stadler, der Komposition. Wir möchten dem René Inglin zu 80. Geburtstag alles Gute wünschen. Für die Zukunft nur das Beste. Ich begrüße euch mit von Meinrad und der Monika. Musikwunsch etwas aus dem Bereich Alphorn. Dann geht ein Gruß an Freddy Schneider. Er wird morgen am 21. Juni 80. Danke für seinen Einsatz als Alphorn-Lehrer. Da kennst du den, Freddy Schneider? Sagt er so etwas? Der Freddy, das ist jemand, der morgen 80 wird. Also nein, ja, morgen am 21. Und er hat offenbar auch Einsätze als Alphorn-Lehrer. Er hat eine unglaubliche Geduld für seine Alphorn-Schülerinnen und Alphorn-Schüler, heisst da in diesem Gruß. Alles Gute und weiterhin gute Gesundheit. Und auch für ihn natürlich der Titel «Es läuft mit dem Alphorn-Quartett Lochus» oder «Lochus Alphorn-Quartett».

0: mystische Stimmung mit dem Loch aus Alphorn Quartett. Wir sind schon fast mit drinnen jetzt im Ländler Wunschkonzert. Schnupf im Schnutz, so heisst der Titel, den wir jetzt hören mit dem Trio Wildbach. Da heisst Folgendes. Heute geht raus ein Geburtstagsgruß an stolze Boutiker Stefan Peter Ruess. Ja, schnell schauen, was da jetzt läuft. Ja, der Titel sollte eigentlich parat sein. Jawohl, jetzt denn. Hat er gesagt, Schnupf im Schnutz, sei bereit. Heute geht raus, sage ich noch einmal, Geburtstagsgruß an stolze Boutiker Stefan Peter Ruess. Gestern konnte er auf seinen Geburtstag anstoßen mit seinen Liebsten, den Kleinen und den Grossen. Als Pensionär und Grosstädi bist du in deinem Element und sonst hilfst du noch am Ludi tragen einen Sack Zement. Hilfsbereit und aufgestellt, wie du bist, können wir gerne essen zu dir an Tisch. Für den Gino nimmst du auch immer die Zeit, weil er dir, glaube ich, ein bisschen am Herzen liegt. Das nächste Jahr gibt es für dich eine Runde, darum geniesse es und bleibe gesund. Mir sage täglich Danke und wünsche dir nur das Beste. Das kommt von der Silvia, und Philipp und allen Gästen für den Stefan Ruess in Buttiken. Dann ist angesprochen der Hermann Blöchlinger von Goldigen. Lieber Grosspapi, am Dienstag darfst du deinen Geburtstag feiern. Deine mega super Grosskinder haben das natürlich nicht vergessen. Und wenn dir mit unserem Gruß dein Morgen verschönern, sodass du dann am Dienstag auch sicher in Geburtstagsstimmung drin bist. Wir wünschen dir ein ganz schönes Fest und nicht streng mit deinen Kindern und Gästen. Du hast es sicher schon herausgefunden, der Gruß kommt von deinen allerliebsten 11 Grosskindern aus dem wunderschönen Glarnerland, aus dem Toggenburg und aus dem St. Gallerland. Mit dem Trio Wildbach.
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Das Trio Wildbach haben wir da gehört. Und jetzt geht es um den Köbi Roth in Ebenhard Kappel. Wir wünschen dem Interviews Köbi nachträglich noch das Beste zu seinem 75. Geburtstag, der am 18. Juni war, also vor 2 Tagen. Wir hoffen auf weiterhin gemütliche Stunden mit dem Peter und René Baumann von Schwellbrunn. Gehört dann nachher zu einem Naturjodel vom Rothbach-Chörli. Aufpassen sollte jetzt der Paul Blessner von Rossrüti. Danke meinem Schatz für 50 so tolle Jahre. Ich freue mich mit dir, heute unsere goldige Hochzeit zu feiern. Deine Maya. Grüßt wird Derna Hermann Monhardt von Herisau. Liebe Oma und Uroma, zum 90. Geburtstag wünschen wir dir viel Glück, Gesundheit und weiterhin so viel Energie und Lebensfreude. Deine Töchter Maya, Gabi und Isabella mit Familien und Urgroßkind.

Das geht doch unter die Haut. Rotbach-Chörl war das. 12 Minuten vor den 9. Für die Heimweh-Schweizer, sicher vom Tödi spielt jetzt dann, morgen Sonntag, 21. Juni, feiert die Edith Züger von Hermanns Boden im Vordertal bei bester Gesundheit ihren 89. Geburtstag. Dazu möchte ich ihr ganz herzlich gratulieren, einen wunderschönen Tag wünschen und bleib weiterhin so fit und zweg. Viele Grüße schickt dir Sanni Matzenauer vom Gschwend. Angesprochen ist der Pascal Odermatt von Meggen. Lieber Pascal, wir gratulieren dir zu deinem heutigen Geburtstag ganz herzlich. Für das neue Lebensjahr wünschen wir dir gute Gesundheit, Glück, Freude und immer einmal wieder erholsame Stunden nach langen Arbeitstagen. Wir sind sehr stolz auf dich. Du bist mit einer bewundernswerten Gelassenheit in deinem eigenen Geschäft erfolgreich unterwegs. Wir wünschen dir auch beruflich nur das Allerbeste. Liebe Grüße von deiner ganzen Familie an Pascal Odermatt.

Im Ländlerwunschkonzert auf Radio Zentral und Radio Viva geht es jetzt weiter um 9 Minuten vor der 9 um den Juli Peter von Luther geht's. Liebe Götti, zu deinem 80. Geburtstag, den du am letzten Donnerstag dürfen feiern, möchte ich dir von Herzen gratulieren. Ich wünsche mir für dich als Jäger ein wachsames Auge und unvergessliche Stunden, das in der Natur draussen. Und als grosser Schwingfan natürlich viele spannende Feste, starke Gänge und ganz viel Freude. Fürs neue Lebensjahr alles Gute, viel Gesundheit, Glück und ganz viele schöne Momente. Ich freue mich, heute an deinem Fest mit dir anzustossen, ins Gotteri Pia für den Juli Peter in Lauteren. Zili Frei im Wieler Zerstfeld hat Geburtstag gehabt. Hans-Uri, Kurt und Rolf mit Anhang und alle, die immer im Wieler ein- und ausgehen, wünschen dem Zili noch einmal alles Liebe und Gute zum Geburtstag. Gute Gesundheit wünschen wir ihre Mama. Du meisterst das alles sehr gut. Der alte Jäger, Österreich III.

Heute am 20. Juni kann die 7. Frida Koller ihren Geburtstag feiern. Liebes Mami und Grossi, wir möchten dir schon mal über das Radio ganz herzlich gratulieren und wünschen dir gute Gesundheit, viel Freude und einen Haufen Sonnenschein für die weiteren Lebensjahre. Das kommt von deinen Grosskind Ivan und Levin, wie auch der Tochter Andrea mit dem Mann Michael gewünscht, ein Gelehrigen mit dem Ländertrio Augenschmaus.

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4: Das ist der Samstagmorgen am 9 Uhr. Wir haben schon 21 Grad zu Ennetmoos und 20 Grad zu Einsiedeln.
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4: Die Gewitter von oben haben mehrere Leute verletzt. Die Alpnach ist eine Scheuer runtergebrunnen. Und der Sportchef vom EV Zug, der muss gehen. Im Nachrichtenstudio der Peter Haufenstein. Sturmböen, Hagelkörner so gross wie Golfbälle und Starkregen. Über die Schweiz sind am Abend heftige Gewitter gezogen. SRF Meteo berichtet von landesweit mehr als 15'000 Blitzen. Etwa in Luzern gab es Sturmböen von über 90 Stundenkilometern. Besonders betroffen war auch die Stadt Zürich. Umgeknickte Bäume sorgten für Unterbrüche im Tram- und Busbetrieb. Eine 16-Jährige sei von einem Ast getroffen und schwer verletzt worden, schreibt Schutz und Rettung Zürich. Die Jugendliche sei in kritischem Zustand ins Spital gebracht worden. 6 weitere Personen seien verletzt worden. Neben Zürich waren auch andere Regionen von heftigen Gewittern betroffen. So gab es unter anderem Hagel in Buchs im Kanton Nidwalden oder Brienz im Berner Oberland. In Alpnach ist eine Scheune abgebrannt. Sämtliches Vieh konnte gerettet werden, teilt die Kantonspolizei Obwalden mit. Der Landwirt und später die Feuerwehr konnten mehrere Kälber retten. An der Scheune sowie an einem Nebengebäude entstand Totalschaden. Die Feuerwehr konnte ein Übergreifen des Feuers auf ein Wohnhaus verhindern. Betroffen war ein Hof im Gebiet Ballisriget in Alpnachdorf. Beim Grosseinsatz stand unter anderem die Stützpunktfeuerwehr Sarnen im Einsatz. Verletzt wurde niemand. In Uitikon-Waldeck im Kanton Zürich hat ein Feuerwerksdepot gebrannt. In der Nacht hätten sich mehrere Personen bei der Polizei gemeldet, weil sie Explosionen gehört hätten, schreibt die Kantonspolizei Zürich. Eine grosse Rauchsäule stieg auf, die weit herum zu sehen war. Die Feuerwehr habe den Brand in Uitikon-Waldeck am Fuße des Uetlibergs unter grossem Aufwand löschen können. Nach jetzigem Kenntnisstand wurde niemand verletzt. Es sei aber ein grosser Sachschaden entstanden. Warum das Feuerwerksdepot abgebrannt ist, wird nun untersucht. Ist okay, der Reto Klei ist per sofort nicht mehr Sportchef vom EV Zug. Das schreibt die Zuger Zeitung. Der Verwaltungsrat hat eigenmächtig entschieden, den Reto Klei per sofort freizustellen. Das über den Kopf vom Geschäftsführer Patrick Lengwiler hinweg. Die Kündigung soll mit der strategischen Ausrichtung des EVZ und vor allem mit dem Leistungssportzentrum OIM zu tun haben. Die überraschende Entlassung von Reto Klei zeigt laut der Zuger Zeitung, wie tief der Graben zwischen dem Verwaltungsrat und der sportlichen Führung ist. Unklar ist, ob jetzt auch der Patrick Lengwiler geht. Der Reto Klei war 12 Saison lang Sportchef des EV Zug. Zum Fußball: Der FC Luzern verpflichtet den Mittelfeldspieler Leonardo Bertoni. Der 32-Jährige wechselt vom FC Thun zum FCL. Er hat einen 2-Jahres-Vertrag mit Option auf Verlängerung für eine weitere Saison unterschrieben. Der Leonardo Bertoni ist in der letzten Saison mit dem Aufsteiger Thun Meister geworden. Der Berner sei ein absoluter Leader mit Erfahrung mit über 400 Profispielen in verschiedenen Ligen, schreibt der FC Luzern. Und noch zu den Resultaten der Fußball-WM. Brasilien gewinnt gegen Haiti mit 3-0. Der Co-Gastgeber USA schlägt Australien mit 2-0 und ist eine Runde weiter. In der Nacht hat Marokko gegen Schottland mit 1-0 gewonnen. Und am Morgen hat Türkei gegen Paraguay 0-1 verloren. Die Türken sind damit schon ausgeschieden. Wir schauen auf die Strasse. Es ist 4 ab 9 Uhr und wir haben eine Meldung. Das betrifft die Autobahn A2 Richtung Süden vor dem Gotthard. Hat es 2 km Stau. Ihr habt dort 20 Minuten länger. Und wie das Wetter wird, das fragen wir den Mike Eichmann vom Zentralwetterstudio.
5: Nach den Unwetter vom gestrigen Abend präsentiert sich der heutige Samstag wieder mit ruhigem Hochsommerwetter. Häufig scheint die Sonne, es hat nur ein paar wenige Schleierwölkchen und am Nachmittag über den Bergen Quellwolken. Vielleicht Richtung Gotthard sind isoliert einmal ein Schauer oder auch ein Gewitter möglich. Sonst aber bleibt es überall trocken bei Höchstwert von etwa 33 bis 34 Grad. Morgen am Sonntag und dann auch zum Wochenstart geht das sonnige Wetter in die nächste Runde. Vielfach haben wir einen blauen Himmel, höchstens über den Bergen jeweils leicht ansteigende Schauer- und Gewitterneigung. Dazu ist es unvermindert heiß mit Höchstwert von 33 bis 35 Grad.
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6: Sie hören das Ländler Wunschkonzert innerhalb vom Ländler zum Morgen. Am Mikrofon weiterhin Beat Tschümperlin. Zu Unterschächen in der Heidmann-Eckobe feiert heute der Remsiger Toni den 80. Geburtstag. Die ganze Familie gratuliert herzlich und wünscht dir weiterhin gute Gesundheit. Es kommt dann später noch weiterer Gruß an Remsiger Toni. Gewünscht wird übrigens ein schönes Stück von Rickenbacher-Heinzer. Wir hören dann der kleine Bödeler. Grüßt wird der Martin Hoffmann von Weggis. An ihm dann später noch ein weiterer Gruß. Das Mal heisst, der Martin hat gestern Geburtstag gehabt. Nachträglich alles Gute und gute Gesundheit. Deine Verwandten und Bekannten von Weggis, Lauerz und dem Berner Seeland.

Lamouf von Nüedorf, sie schreibt am René Konrad von Meereschwanden: «Mir Liebe, ich möchte dir Danke sagen für alles, was du für mich machst. Auch wenn ich zurzeit ganz einen schweren Weg gehe, stehst du immer noch zu 100% hinter mir.» Die Familie Brunner aus Uetliburg grüßt Martin von Rotz und Daniela Brunner auf der Alp Laueli. «Wir wollen Danke sagen, dass wir immer in dein Hütli kommen. Grüße gehen auch an Sepp und Irene, der Tres und Irene, der Toni mit Familie, alle Älpler allgemein, das Älpli-Team in Gommiswald und alle, die uns kennen, im Lindgebiet, haben da unterschrieben. Schönes Wochenende allen Chiffis und Lindgebietler.» Dann ist Alexandra Jenny angesprochen von Sevelen. «Liebe Alexandra, wir gratulieren dir ganz herzlich zum Geburtstag heute. Wünschen dir alles Liebe, viel Glück und gute Gesundheit. Geniesst die Zeit mit deinem kleinen Sonnenschein. Nachträglich noch herzlichen Glückwunsch zur bestandenen Jagdprüfung. Wir sind stolz auf dich. Liebe Grüße an Alexandra von Mama, Papa, Andrea, Cornelio, Tiziano, Manuel, Yvonne, Mila und Melissa.»

wird Weber Regina von Klöntl. Die Regina in der Sennerie auf der Alp Tierfedern im Hybrig, gut Käse heute und nicht zu heiss. Das wünscht die Zmoni und der Jonas von der Alp de la Creuche. Es dreichelt am Alphang, das ist der Titel, den ihr jetzt gehört, mit dem Echo von Geissrig.

Der nächste Titel, den ihr jetzt hört, der kommt von den Dorfspatzen Oberägri, Schiffsfeger Polka. Die Marlies und ihre Familie gratulieren ihrem Bruder Wisi Zehnder von Unteregri ganz herzlich zu seinem 80. Geburtstag, den er heute am 20. Juni feiern kann. Wir wünschen ihm alles Gute, viel Freude und vor allem gute Gesundheit. Wir freuen uns aufs Fest am nächsten Sonntag. Liebe Grüße und heute schon einen schönen Tag. Das kommt aus dem Urnerland. Der Wunsch wäre etwas eben von der Dorfspatzen Oberägri. Angesprochen ist der Rudi Geri von Lopsigen. Lieber Rudi, zu deinem heutigen Purzeltag, beste Gesundheit, das Körbli voll Glück, unzählige gemütliche Stunden. Heute genügend Wasser und Bier fürs Fest. Wir freuen uns ganz fest, mit dir anzustoßen und ein paar gemütliche Stunden zu verbringen. Wir wünschen dir von Herzen einen unvergesslichen Tag. Liebe Grüßli aus Seedorf im Berner Seeland. Bea und Walle.

Jetzt habe ich ein ganz Beigeli von Grüssen von mir zu suchen, wo auf allen oben Trauschbübeln gewünscht werden. Wir gratulieren unserer Powerfrau Patricia Corvi von Schindelegi, die gestern am 19. Geburtstag gefeiert hat. Liebe Patricia, heute stehst du im Licht. Darum gibt es für dich ein Geburtstagsgedicht. Ein Jahr älter werden, das macht dir doch nichts aus. Du machst das Allerbeste daraus. In der Pfadi kennt man dich nur als Lilo. Dort trinkst du auch etwa einen Limo. Wenn der Winter dann weicht und der Frühling erwacht, wird in der Humoria erst richtig gelacht. Im Vorstand behaltest du den Überblick mit Konfetti, Humor und Geschick. Dein Herz schlägt auch für Sagmel und Schwung, haltet dich zu schwingen als Fan eben noch jung. Du bist immer aufgestellt, fröhlich und hell, dein Lachen vertreibt jede Wolke schnell. Bleib so, wie du bist, das ist unser Wunsch. Heute feiern wir mit dir mit Champagner und Punsch. Alles Gute zu den Geburtstag, liebe Patricia, auf ein neues, geniales, fröhliches Lebensjahr. Die Wünsche die kommen von deinem Schatz Pascal, dem zukünftigen Schwiegermami Erika, Mami Regula, dem Papi Dani, dem Schwesterherz mit Familie, dem Lieblingsbrüder, dem zukünftigen Schwiegertädi Kasper, den Brüdern von Pascal mit Familie, der Pfadi Höf, der Humoria Feusisberg, alle, die dich kennen, die ganze Welt und noch von einem, der gestern auch Geburtstag hatte. Wir gratulieren, heisst es weiter, der Bea Vollenwieder aus Dinhard, Zürich zum 40. und Silvia Zwimpf aus Altishofen zum 50. Geburtstag. Wir wünschen Ihnen alles Liebe und Gute. Wir freuen uns auf das gemeinsame Fest vom morgen Sonntag zu Dinhard. Die Grüße die kommen von euren Geschwistern mit Anhang und Mami mit Kari. Jasmin Graf von Bärzwil schreibt: Ich möchte gerne einen lieben Gruß an meine Eltern, der Silvia und dem Wendel Tschümperlin, auf Zypern schicken, wo an ihrem 40. Hochzeitstag feiern dürfen. Wir sind stolz, dürfen wir so tolle Vorbilder haben wie euch und wünschen euch, dass ihr noch ganz, ganz viele Jahre gesund, glücklich und gemeinsam durchs Leben gehen dürft. Lasst es euch gut gehen und geniesst es so richtig fest. Einen lieben Gruß auch an Mon Amour, das Sven Graf, und danke für die wunderschönen gemeinsamen Ehejahre. Meinem Bruder Kevin und der Lisa Tschümperlin, die ebenfalls alle morgen dürfen Hochzeitstag feiern. Nadia Mechler von der Schweig im Vordertal kann morgen Sonntag ihren 40. feiern. Wir wünschen dir einen schönen Tag und lass dich ein bisschen feiern. Liebe Grüße von deiner Familie. Grüßt wird der Roland Kähli von Pfäffiken. Geschrieben hat Deborah Kähli. Lieber Daddy, du hast mich bei all meinen Zielen und Träumen immer unterstützt und mir geholfen, wo immer du hast können. Für das wollte ich dir einfach mal von Herzen Danke sagen. Ich bewundere dich für all dein Wissen und Können und dass du immer für gute Stimmung sorgst. Du bist so ein starker, einzigartiger und wunderbarer Mensch und ich bin stolz, dich als mein Vater zu haben. Gut zuhören sollte jetzt Felder Neff Patricia vom Stalden. Liebe Patricia, ich gratuliere dir nachträglich ganz herzlich zu deinem Geburtstag, den du am 17. Juni gefeiert hast. Ich wünsche dir alles Liebe und Gute und viel Freude mit deiner Familie, deinem Mann Andreas, deinen Kind Marisa und Nando. Ganz liebe Grüße von deiner Mama und Grossi Uschi. Liebe Leonie Hürlimann-Zimmersee, lieber Marco, heute ist euer grosser Tag, es wird geheiratet. Wir freuen uns so sehr, dass wir an eurer Seite stehen können und euch begleiten dürfen. Heute wird tanzen, gefeiert und gefestet. Für die Zukunft wünschen wir euch nur das Allerbeste. Die Grüße kommen mit euren Trauzeugen, Alexandra und Matthias, mit den Kids, Lian und Nila aus Unterägeri. Jetzt geht es noch um den Amstalden Linus vom Stalden. Lieber Linus, am 18.06. hast du deinen 9. Geburtstag feiern. Darum wünsche ich mir nachträglich alles Liebe und Gute zum Geburtstag. Viel Glück, Gesundheit, Freude und Zufriedenheit wünsche ich mir dir. Bleib so aufgestellt und herzlich, wie du bist. Ganz einen lieben Gruß von deinem Gotti mit Familie.

Der nächste musikalische Wunsch, das ist Jahr für Jahr mit den Wildspitzjutzer. Angesprochen wird Isabella Niederberger-Wiesenberg. Kaum zu glauben, aber wahr geworden wird das Loch Isabel schon 40 Jahre. Zu dem Freudentag werden wir ihr nur das Allerbeste wünschen. Ganz viel Glück, gute Gesundheit für dich und im Garten bei deinen Ross, Kühen und deinem Hund. Das wünscht dir deine ganze Familie vom Loch und die Schatz. Grüßt wird Teresina Brunet, z Venezuela Playa Lagua. Liebe Teresina, nachträglich wünsche ich dir alles Gute zum 69. Geburtstag. Grüße gehen eben auf Playa Lagua, Venezuela, wo sie schon 17 Jahre lang wohnt, Teresina. Deine Schwester hat da unterschrieben, deine Schwester Fiorenza von Netztal, Netztal. Schön, dass es dich gibt. Der Köbi Roth von der Hinterwies, Zebnat Kappel, hat am 18. Juni den 75. Geburtstag feiern. Vorgestern also. Zu diesem speziellen Ereignis gratuliere ich ihm die 5 Buben mit Anhang vielmal. Wir danken für alles, was du für uns gemacht hast und wünschen dir beste Gesundheit. Der Köbi wird sich als langjähriger Jodler vom Jodelchöli Hüsliberg natürlich über einen Jodel freuen. Und den können wir ihm da auch bieten. Ja.

Drei Minuten nach der halben Zehn, Ländler Wunschkonzert auf Radio Zentral, über nur auch von Radio Eviva. Stockbergbuben werde ich gewünscht, und zwar mit dem Titel «Viel Glück auf den Weg». Heute am 20. Juni kann die 7. in Riesenburg die Frieda Koller-Koller Geburtstag feiern. Ich wünsche dir viel Glück und beste Gesundheit und möchte dir mit einem rassigen Musikstück eine Freude machen. Die Glückwünsche kommen mit allen Kollers aus der Riesenburg 61. Grüßt wird Frieda Koller von 7 Grad nur einisch. Liebe Frieda, herzliche Glückwünsche zum Geburtstag und geniesse den Tag. Mit lieben Grüßen, Annelies und Walti Kählin vom Gross. Dann ist der Toni Arnold in der Reihe. Von den Remsen, haben wir ja schon gehört heute. Heute am 20. Juni heisst es bei dem Gruß, kann der Toni Arnold von den Remsen zu Unterschächen den 80. Geburtstag feiern. Wünscht weiterhin gute Gesundheit und viele glückliche und schöne Stunden in seinem geliebten Heidmannegg. Am 22. Juni kann dann unser Nachbar, der Amtgewehr Paul, von der Liedmatt seinen stolzen 93. Geburtstag feiern. An ihm weiterhin gute Gesundheit und viel Spass beim Jassen, Musik machen und ja, Autofahren. Möchtet die beiden mit einem Urchentänzchen grüssen und alle, die uns kennen und geschrieben haben, Berti und Christoph. Am 15. Juni hat unsere Mutter Rosa Züger im Stock Innertal den 90. Geburtstag feiern. Mit einem urchigen Musikstock gratuliere ich mir ihr durchs Radio, wünsche alles Liebe und Gute, viel Glück, Gesundheit, Zufriedenheit und Gottes Segen. Habt ihr Sorge. Die Grüssli, die kommen von der Therese, Kari, Rosmarie, Schak und natürlich vom Engelbert. Geehrt wird auch der Daniel Preisig von Urnäsch. Lieber Daniel, ich wünsche dir alles Gute zum Geburtstag, wo am 18. vorgestern hast können feiern. Gesundheit, Glück und Sonnenschein, das wünscht dir, das Mami bleib wie bist.

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3: Gewünscht im Wunschkonzert ist jetzt der Titel «Die Hochsiegglocke» mit Ida Grab. Liebe Ramona Schuler von Einsiedeln, lieber Erich, wir wünschen euch zum heutigen Hochsieg alles erdenklich Gute, viele glückliche Momente, Zufriedenheit und viel Gesundheit für eure gemeinsamen Wege in die Zukunft. Das wünscht euch Mami und Zwillingsbrüder aus Schindeligi. Liebe Philipp Halter von Giswil, liebe Evelyn, wir gratulieren euch heute zu eurem grossen Tag. Wir geben euch heute das Ja-Wort und zu diesem Tag wünschen wir euch alles Gute, viele schöne Momente, viel Freude und immer das Beste fürs Zusammenhaben. Danke herzlich für die Einladung zu dem Fest. Das alles wünsche ich mir Philipp und Evelyn Halter, Philipp Siscotti, Daniela mit Armin und mit Martina, Matthias, Corina und Severin. Angesprochen sind der Tino und Nadine Vogel von Schöpfheim von Schöpfen. Liebes Hochsiegspaar Tino und Nadine, es ist doch schier unglaublich, heute an dem sonnigen 20. Juni feiern wir ein prominentes Paar, das Hochzeit hat, hoch über Siegigen oben. Ein Teil vom Schweizer Ögeli Trio Vollgas begibt sich in feste Frauenhände und gibt heute vor dem Traualtar hoffentlich das Ja-Wort an seiner Nadine ab. Auf den Freudentag freuen wir uns alle riesig, mit euch zwei den grossen Tag zu feiern und darauf anzustossen. Wir wünschen euch an dieser Stelle alles erdenklich Beste und auf eurem gemeinsamen Lebensweg als Ehepaar. Jetzt fängt das Leben für euch zwei gerade erst an. Herzliche und musikalische Grüße kommen vor allen euch Gotten und Göttinnen von der Frauen Poltergruppe Nadine und der Herren Poltergruppe Tino, wie auch vom Jodelclub Schützenchörli Wertenstein, wo der Tino aktiv mitsingt. Sascha Nadaraya von Altstetten St. Gallen ist der Absender für den Alex Protzer von Altstetten. Ich wünsche dem Alex eine tolle Albzeit. Steht da ganz kurz und bündig. Für den Alex haben wir dann später noch weitere Gruß. Wolgensinger Lea von Stei schreibt für die Heidi Wolgensinger von Eslau einen lieben Gruß an meiner Schwester.

Gewünscht ist jetzt ein Ländlerquartett Tellörgler mit dem Kaffee Zwetschgenblick. Angesprochen sind der Freie Dario und Jenny von Flüelen. Liebe Dario und liebe Jenny, wir wünschen euch eine wunderschöne Hochzeit und freuen uns sehr, dass wir dabei sein dürfen. Rita und Joe Baumann von Silene. An meinem Göttibub Leonardo Marti vom Oberibrig wünsche ich alles Gute zum morgigen 14. Geburtstag. Endlich darfst du offiziell mit dem Töffli umfahren. Auch liebe Grüße an Christa Marti auf der Alp Lauchere, meine Familie im Ibrig und natürlich auch meine Liebsten hier in Wedenschwil. Allen Bauern einen schönen Sommer und gesund bleiben. Liebe Grüße, Sandy Bossert von Wedenschwil.

12 Minuten vor der 10. Grüßt wird die Rentsch Vreni von Schwanden, Sigriswil. Liebes Vreni, wir gratulieren ganz herzlich zum runden Geburtstag und freuen uns auf heute Abend. Liebe Grüße, Trudi und Werner Amstutz, ebenfalls Schwanden ob Sigriswil. Ein weiteres Mal gratuliert wird Martin Hofmann von Weggis. Gestern hat meine Götti Martin den 80. gefeiert. Wir gratulieren herzlich, wünschen alles Gute, liebe Grüße, Anita und Regina. Dann Michi Kähli Trachslau ist angesprochen. Liebe Michi, wir wünschen dir alles Liebe und Gute zum Geburtstag, immer eine gute Laune und viel Glück im Stall. Das wünschen dir Peter und Martha aus Schennis mit dem Jodelclub Weggis und dem Titel «Hei ins Dorf».

Angesprochen sind der Marino Alessandro und die Jasmin von Altdorf. Zu eurem Hochsieg wünschen wir alles, alles Gute und nur das Beste für die Zukunft. Es war ein super schönes Fest auf dem Brüsti mit euch. Und wir danken, dass wir dürfen, ein Teil davon sein. Mit ganz vielen lieben Grüßen, die Schönen und die Biester. Grüßt werdet Silvan Zilmer und Patricia Husistei auf Lenzerheiden Albstädts. Liebes Brüderherz, liebe Patricia, wir wünschen euch einen recht schönen Sommer und ganz viel Glück. Geniesst die wunderschönen Momente und Begegnungen. Wir freuen uns, euch schon gleich wieder zu sehen auf einem Säpelkaffee bei uns oder bei euch. Liebe Grüße, Pamela Zilmer und Tobias Schad von der Alp. Und Zur. Da heisst es schlicht auf Dachere und auch Grüße auf die Alp Tschingler und Wallensee von der Enya Gadient, Flumsenberg. Besonders an die Monika Gadient, Flumsenberg. Ich wünsche allen meinen Schulkollegen eine gute Zeit bis zu den Sommerferien und nicht mehr viel Seich, schreibt er da. Liebe Grüße vom David Elmer aus Helm an die Schulkollegen und die Schulkolleginnen. Grüßt wird der Klaus Bieser vom Restaurant Albishorn Husen am Albis. Es ist kein Witz, es ist keine Attrappe. Der Klaus auf dem Albishorn hat am Sonntagmorgen, also am 21. Juni, einen besonderen Tag. Unter dem Motto «Lass dich feiern», es soll nicht vergessen, genug Apizeller am Lager zu haben. Liebe Grüße Markus und Katrin aus Metmenstetten. Ein Gruß geht an das Restaurant Albishorn aus dem Albis zum Klaus. Grüßt wird der Wiesi Imfeld von Watt. Liebe Wiesi, von Herzen schicke ich mir ganz liebe Grüße und gute Besserung. Mach weiter so, wir freuen uns auf ein Wiedersehen. Liebe Gruß von Möpslis. Grüßt wird die Margrit Hurschler von Wolfenschiessen. Geschrieben hat Karin Schenker von Arburg. Hallo Mami, danke vielmals für alles, was du für mich und den Tobias machst. Genießt den sonnigen Tag und ein schönes Wochenende. Weiters geht ein lieber Gruß auf die Laucheren Alp an Christina, Julia, Melk und Agnes. Ich wünsche euch einen guten Alpsommer. Grüßt wird ein zweites Mal der Brotzer Alex von Marbach. Hoi, mein Stängel, ich wünsche dir ganz einen schönen Sommer. Gleich sehe wieder deine Gucki Alex. Dann kommt ein Titel, den wir jetzt noch einspielen dürfen, beim Radio auf dem Haldiberg mit der Kapelle Nech von Kinzig. Schriftdeutsch geschrieben, so oft schon gabst du Grüße auf und bereitest es uns mit herrlicher Musik, grosse Freude. Darum ist es an der Zeit, uns zu revanchieren und dich zu grüßen und zu würdigen. Von Herzen gratulieren wir dir zu deinem Ehrentag heute und wünschen dir alles Glück dieser Welt. Mag das neue Lebensjahr werden, wie du dir es hier wünschest. Hab einen glücklichen und unvergesslichen Tag und lass dich gebührend feiern. Für eine grenzenlose Unterstützung von Mami und Daddy wie auch für dein unermüdliches Engagement für unseren Kirchenmusikverein gehört dir ein aufrichtiges Danke sehr und vergelt's Gott. Ein ganz lieber Gruß und gib dir viel Sorge. Mami, Daddy, Rolf und Valeska, wie gesagt, Echo vom Kinzig beim Redi auf dem Haldiberg, hören wir jetzt dann. Ja, das ist dann auch wieder gewesen. Jetzt am 9:03 mit 3 Stunden Länder zum Morgen auf Radio Zentra und Radio Viva mit mir, Beat Tschümperlin, am Mikrofon. Heute Morgen vor dem Ländlerwunschkonzert mit dem Live-Gast Erwin Füchslin von Gross Beinsiedeln, Mitglied und Leiter vom Lochus Alphorn Quartett. Er hat unter anderem die aktuelle CD Alphorn 2.1 vorgestellt. Nach der 10 führt dann der Pius Vogel durchs Programm von Radio Zentral und auf Radio Viva gehört sie weiterhin volkstümliche Musik. Ade zusammen, danke vielmals fürs Zuhören.

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7: Schönen guten Morgen miteinander. So, und das sind die Nachrichten.
8: US-Unterhändler Steve Witkoff ist offenbar auf dem Weg in die Schweiz. Dies berichten mehrere Medien. Er soll Gespräche über ein Ende des Kriegs im Iran und über ein mögliches Atomabkommen geben, heißt es. Die USA und der Iran hatten vor wenigen Tagen ein Rahmenabkommen für ein Ende des Kriegs unterzeichnet. Lea Marchulat berichtet.
9: Das Rahmenabkommen gibt 60 Tage vor, in denen eine endgültige Vereinbarung für einen Frieden im Irankrieg gefunden werden soll. Die Zeit läuft seit Mittwochabend. Kämpfe zwischen Israel und der pro-iranischen Hisbollah im Libanon hatten einen ersten Gesprächstermin in der Schweiz verzögert. Nun könnte es US-Medienberichten nach an diesem Wochenende dazu kommen. US-Unterhändler Kushner sei bereits in der Schweiz, heißt es. Irans Außenminister Araghchi plane, heute anzureisen.
8: Sturmböen, Hagelkörner so groß wie Golfbälle und Starkregen. Über die Schweiz sind am Abend heftige Gewitter gezogen. SRF Meteo berichtet von landesweit mehr als 15.000 Blitzen. Etwa in Luzern gab es Sturmböen von über 90 Stundenkilometern. Besonders betroffen war auch die Stadt Zürich. Umgeknickte Bäume sorgten für Unterbrüche im Tram- und Busbetrieb. Eine 16-Jährige sei von einem Ast getroffen und schwer verletzt worden, schreibt Schutz und Rettung Zürich. Die Jugendliche sei im kritischen Zustand ins Spital gebracht worden. 6 weitere Personen seien verletzt worden. Neben Zürich waren auch andere Regionen von den heftigen Gewittern betroffen. So gab es unter anderem Hagel in Buchs im Kanton Nidwalden oder Brienz im Berner Oberland. In Uitikon-Waldeck im Kanton Zürich hat ein Feuerwerksdepot gebrannt. In der Nacht hätten sich mehrere Personen bei der Polizei gemeldet, weil sie Explosionen gehört hätten, schreibt die Kantonspolizei Zürich. Eine große Rauchsäule stieg auf, die weit herum zu sehen war. Die Feuerwehr habe den Brand in Uitikon-Waldeck am Fuße des Uetlibergs unter großem Aufwand löschen können. Nach jetzigem Kenntnisstand wurde niemand verletzt. Es sei aber ein großer Sachschaden entstanden. Warum das Feuerwerksdepot abgebrannt ist, wird nun untersucht. Ins Ausland. In der süddeutschen Stadt München gab es einen schweren Zugsunfall. In der Nacht waren auf einer Brücke 2 Güterzüge beim Rangieren zusammengestoßen. 2 Waggons stürzten eine Brücke herunter auf eine Straße. Dominik Schweiger berichtet aus München.
10: Die beiden Waggons sind etwa 5 Meter von der Brücke auf die Straße im Münchner Stadtteil Milbertshofen gekracht. Zum Unglückszeitpunkt waren sie laut Polizei unbeladen. Momentan laufen die Bergungsarbeiten. Wie lange die dann tatsächlich dauern, ist nicht bekannt.
8: Eishockey, der Ted Suikkonen wird neuer Sportchef vom EV Zug. Er wird damit Nachfolger vom Reto Klei, der 12 Saison lang Sportchef war. Gestern ist herausgekommen, dass der Reto Klei per sofort muss gehen. Als Grund schreibt der EVZ, die Vorstellungen vom Verwaltungsrat über die zukünftige Ausrichtung seien nicht mehr die gleichen gesehen. Der EV Zug bedankt sich in einer Mitteilung beim Reto Klei für seinen langjährigen Einsatz und das grosse Engagement. Der 48-jährige amerikanisch-schwedische Doppelbürger Ted Suikkonen ist schon seit 4 Jahren beim EVZ. Als neuer Sportchef wird er vom U21-Trainer Reto Suuri unterstützt.

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1: Für euch im Studio Laura Kühne. Nach den heftigen Gewittern von gestern Abend ist es in der Schweiz vorübergehend etwas kühler geworden. Die Abkühlung dürfte jedoch nicht lange anhalten. Bereits heute werden wieder Temperaturen von über 30 Grad erwartet. Die Gewitter hatten örtlich Starkregen, Hagel und Sturmböen gebracht. Stark betroffen war die Stadt Zürich. Die Schweiz soll ihre Handelsbeziehungen zum Vereinigten Königreich ausbauen. Das fordert der Obwaldner Mittelständerat Erich Ettlin. Der Bundesrat soll unter anderem eine strategische Handelspartnerschaft prüfen und die Verhandlungen über ein Freihandelsabkommen vorantreiben. Das Vereinigte Königreich sei außerhalb der EU ein wichtiger Handelspartner und in verschiedenen Fragen in der gleichen Situation wie die Schweiz, so die Begründung. Mehr als die Hälfte der Schweizer Angestellten wünscht sich mehr Transparenz beim Lohn. Das zeigt eine Studie des Beratungsunternehmens Mercer. Demnach fordern 57% der Beschäftigten mehr Klarheit bei der Entlöhnung. Gleichzeitig zeigt die Studie, dass viele Unternehmen noch zurückhaltend sind, wenn es um die Veröffentlichung von Lohnangaben geht. Die FDP will die Wohnungsknappheit mit neuem Bauland bekämpfen. Laut einem Bericht von Tamedia fordert die Partei einen Kurswechsel in der Raumplanung. Die bisherige Verdichtung habe die Probleme nicht gelöst, argumentiert die FDP. Sie will deshalb wieder mehr Einzonungen ermöglichen und dazu Vorstöße im Bundesparlament einreichen. Zwei Wörter beschreiben den heutigen Tag am besten: heiß und Sonne. Ganz viel Sonne und 32 bis 35 Grad sind heute das Programm. Höchstens über den Bergen haben wir einzelne Hitzegewitter. So geht es dann auch morgen weiter: heiß, Sonne und lokale Gewitter gegen Abend. In diesem Sinn heisst es für das Wochenende: viel Wasser trinken, Schatten abkühlen und einfach vorwegnehmen.

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1: Für euch im Studio die Laura Kühne. Mehr als die Hälfte der Schweizer Angestellten wünscht sich mehr Transparenz beim Lohn. Das zeigt eine Studie des Beratungsunternehmens Mercer. Demnach fordern 57% der Beschäftigten mehr Klarheit bei der Entlöhnung. Gleichzeitig zeigt die Studie, dass viele Unternehmen noch zurückhaltend sind, wenn es um die Veröffentlichung von Lohnangaben geht. Auch sei laut der Studie die Lohnlücke in der Schweiz zwischen Frauen und Männern kleiner, bestehe aber weiterhin. Politische Werbung auf Social Media soll während eidgenössischer Abstimmungs- und Wahlkampagnen transparenter werden. Das fordert die Zuckergrünen-Nationalrätin Manuela Weichelt in einem Vorstoß. Künftig soll unter anderem offengelegt werden, wer politische Online-Werbung bezahlt und wie viel Geld dafür eingesetzt wird. Zudem soll ein öffentliches Archiv für solche Werbeanzeigen geschaffen werden. Die Organisatoren der Olympischen Winterspiele 2030 haben die Austragungsorte für die technischen Skirennen festgelegt. Die Slaloms und Riesenslaloms sollen in Val d'Isère stattfinden. Die Abfahrten und Super-G-Rennen waren bereits zuvor Courchevel zugesprochen worden. Definitiv ist der Entscheid allerdings noch nicht. Im Südlibanon sind bei israelischen Angriffen nach libanesischen Angaben mindestens 5 Menschen getötet worden. Das berichtet die staatliche Nachrichtenagentur NNA. Dabei seien Wohngebäude zerstört worden. Auch israelische Artillerie haben die Stadt und ihre Umgebung beschossen. Die Angriffe ereigneten sich nur wenige Stunden nach Inkrafttreten einer Feuerpause zwischen Israel und der Hisbollah. 2 Wörter beschreiben den heutigen Tag am besten: heiß und Sonne. Ganz viel Sonne und 32 bis 35 Grad sind heute das Programm. Höchstens über den Bergen haben wir einzelne Hitzegewitter. So geht es dann auch morgen weiter: heiß, Sonne und lokale Gewitter gegen Abend. In diesem Sinn heisst es für das Wochenende: viel Wasser trinken, Schatten abkühlen und einfach vorwegnehmen.

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1: Mit dem Peter Haufenstein. Wegen der Wohnungsknappheit in der Schweiz fordert die FDP, dass wieder mehr Bauland eingezont wird. Die FDP fordert in einem Positionspapier einen entsprechenden Kurswechsel in der Raumplanung. Dies schreiben die Tamedia-Zeitungen. Mit der Verdichtung alleine könnten die aktuellen Probleme nicht gelöst werden, lässt sich die FDP-Co-Präsidentin Susanne Vinzenz-Stauffacher zitieren. Insbesondere will sie den Traum vom Eigenheim wieder möglich machen. Die FDP Schweiz will nun im Bundesparlament mehrere Vorstöße einreichen und den Kantonalparteien Mustervorstöße zur Verfügung stellen. In der Schweiz wünschen sich mehr als die Hälfte der Angestellten mehr Transparenz beim Lohn. Das zeigt eine Umfrage des internationalen Beratungsunternehmens Mercer. Die Schweiz mache zwar Fortschritte bei der Verringerung der Lohnunterschiede zwischen Mann und Frau. Eine Lohnlücke bestehe aber weiterhin. Laut der Studie sind weiterhin viele Unternehmen zurückhaltend bei der Veröffentlichung von Lohnangaben. 36% der Schweizer Unternehmen wollen intern und extern keine Lohnangaben veröffentlichen. Der europäische Durchschnitt liegt bei 27%. Und im Lago Maggiore sind Blaualgen entdeckt worden. Die ersten wurden laut Tessiner Behörden am Donnerstag bei Muralzo entdeckt. Es sei nicht ausgeschlossen, dass auch weitere Uferabschnitte betroffen seien. Die Behörden raten deshalb zur Vorsicht. Basende sollen nur in klarem Wasser schwimmen und sichtbare Blaualgenansammlungen meiden. Nach dem Baden wird empfohlen, sich gründlich abzuduschen. Hunde, andere Haustiere, Kinder und Menschen mit empfindlicher Haut sollten dem Wasser fernbleiben.

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1: Im Studio der Jonathan Ernst. Mehr als die Hälfte der Schweizer Angestellten wünscht sich mehr Transparenz beim Lohn. Das zeigt eine Studie des Beratungsunternehmens Mercer. Demnach fordern 57% der Beschäftigten mehr Klarheit bei der Entlöhnung. Gleichzeitig zeigt die Studie, dass viele Unternehmen noch zurückhaltend sind, wenn es um die Veröffentlichung von Lohnangaben geht. Auch sei laut der Studie die Lohnlücke in der Schweiz zwischen Frauen und Männern kleiner, bestehe aber weiterhin. Politische Werbung auf Social Media soll transparenter werden. Das fordert die Zuger Grünen-Nationalrätin Manuela Weichelt in einem Vorstoss. Künftig soll unter anderem offengelegt werden, wer politische Online-Werbung zu eidgenössischen Abstimmungs- und Wahlkampagnen bezahlt und wie viel Geld dafür eingesetzt wird. Zudem soll ein öffentliches Archiv für solche Werbeanzeigen geschaffen werden. Israelische Luftangriffe haben im Libanon zahlreiche Todesopfer gefordert. Der libanesische Zivilschutz berichtet von 16 geborgenen Leichen alleine in der Stadt Nabatia. Medien berichten von weiteren Toten bei anderen Angriffen. Die Angaben lassen sich derzeit nicht unabhängig überprüfen. Die israelische Armee hat sich bisher nicht dazu geäußert. Eigentlich gilt laut US-Regierungsangaben seit gestern eine Waffenruhe. Die Rennradfahrerin Marlene Reusser übernimmt die Gesamtführung der Tour de Suisse. Die Bernerin gewinnt das Zeitfahren in Aarburg vor der Engländerin Zoe Bagstedt. Genug Wasser trinken, Sonnencreme einstreichen und im Schatten bleiben, das gilt auch für morgen und die nächste Woche. Bis zu 36 Grad gibt es morgen. Abkühlung ist in den nächsten Tagen nicht in Sicht.

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1: Im Studio der Jonathan Ernst. Politische Werbung auf Social Media soll transparenter werden. Das fordert die Zuger Grünen Nationalrätin Manuela Weichelt in einem Vorstoß. Künftig soll unter anderem offengelegt werden, wer politische Online-Werbung zu eidgenössischen Abstimmungs- und Wahlkampagnen bezahlt und wie viel Geld dafür eingesetzt wird. Zudem soll ein öffentliches Archiv für solche Werbeanzeigen geschaffen werden. Im Lago Maggiore sind Blaualgen entdeckt worden. Die ersten wurden laut Tessiner Behörden am Donnerstag bei Muralto entdeckt. Es sei nicht ausgeschlossen, dass auch weitere Uferabschnitte betroffen seien. Die Behörden raten deshalb zur Vorsicht. Badende sollen nur in klarem Wasser schwimmen und sichtbare Blaualgenansammlungen meiden. Nach dem Baden wird empfohlen, sich gründlich abzuduschen. Hunde, andere Haustiere, Kinder und Menschen mit empfindlicher Haut sollten dem Wasser fernbleiben. Israelische Luftangriffe haben im Libanon zahlreiche Todesopfer gefordert. Der libanesische Zivilschutz berichtet von 16 geborgenen Leichen alleine in der Stadt Nabatia. Medien berichten von weiteren Toten bei anderen Angriffen. Die Angaben lassen sich derzeit nicht unabhängig überprüfen. Die israelische Armee hat sich bisher nicht dazu geäußert. Eigentlich gilt laut US-Regierungsangaben seit gestern eine Waffenruhe. Die Rennradfahrerin Marlene Reusser übernimmt die Gesamtführung der Tour de Suisse. Die Bernerin gewinnt das Zeitfahren in Aarburg vor der Engländerin Zoe Bagstedt. Genug Wasser trinken, Sonnencreme einstreichen und im Schatten bleiben, das gilt auch für morgen und die nächste Woche. Bis zu 36 Grad gibt es morgen. Abkühlung ist in den nächsten Tagen nicht in Sicht.

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1: Im Studio der Jonathan Ernst. Politische Werbung auf Social Media soll transparenter werden. Das fordert die Zuger Grünen Nationalrätin Manuela Weichelt in einem Vorstoß. Künftig soll unter anderem offengelegt werden, wer politische Online-Werbung zu eidgenössischen Abstimmungs- und Wahlkampagnen bezahlt und wie viel Geld dafür eingesetzt wird. Zudem soll ein öffentliches Archiv für solche Werbeanzeigen geschaffen werden. Im Lago Maggiore sind Blaualgen entdeckt worden. Die ersten wurden laut Tessiner Behörden am Donnerstag bei Muralto entdeckt. Es sei nicht ausgeschlossen, dass auch weitere Uferabschnitte betroffen seien. Die Behörden raten deshalb zur Vorsicht. Badende sollen nur in klarem Wasser schwimmen und sichtbare Blaualgenansammlungen meiden. Nach dem Baden wird empfohlen, sich gründlich abzuduschen. Hunde, andere Haustiere, Kinder und Menschen mit empfindlicher Haut sollten dem Wasser fernbleiben. Vier Männer sind nach einem Einbruch im Tessin und anschließender Verfolgungsjagd festgenommen worden. Am frühen Morgen brachen sie in ein Waffengeschäft ein. Danach flüchteten die Täter laut der Tessiner Kantonspolizei mit dem Auto in Richtung Lugano. Bei der gross angelegten Fahndung sei es zu einer Verfolgungsjagd gekommen. Die vier Insassen versuchten danach zu Fuß zu fliehen, bevor sie von Polizeibeamten festgenommen wurden. Nach wochenlangen Protesten hat Boliviens Präsident Rodrigo Paz den Ausnahmezustand ausgerufen. Er begründete den Schritt damit, dass alle Möglichkeiten für eine Einigung ausgeschöpft seien. Zwar hat die Regierung mit dem wichtigsten Gewerkschaftsdachverband eine Vereinbarung erzielt und dieser kündigte an, seine Protestmaßnahmen aufzuheben. Andere Gruppen setzten ihre Proteste jedoch fort. Genug Wasser trinken, Sonnencreme einstreichen und im Schatten bleiben, das gilt auch für morgen und die nächste Woche. Bis zu 36 Grad gibt es morgen. Abkühlung ist in den nächsten Tagen nicht in Sicht.

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1: Im Studio der Jonathan Ernst. Die Straße von Hormuz wird wieder geschlossen. Das haben iranische Behörden bekannt gegeben. Laut der Agentur TASNIM begründet der Iran die Schließung mit der Nichteinhaltung der Waffenruhe im Libanon. Diese ist im Rahmenabkommen zwischen den USA und dem Iran vereinbart worden. Israelische Luftangriffe hatten in den vergangenen Stunden im Libanon zahlreiche Todesopfer gefordert. Libanesische Medien berichten von mindestens 28 Toten. Dass weiterhin gekämpft wird im Libanon, gefährdet auch die Gespräche zwischen dem Iran und den USA auf dem Nidwaldner Birkenstock. Dort versuchen Diplomaten derzeit, die Verhandlungen zwischen den beiden Ländern doch noch zu ermöglichen. Zuvor hatten US-Medien berichtet, die US-Unterhändler Steve Witkoff und Jared Kushner seien auf dem Weg in die Schweiz. Das heftige Gewitter gestern Abend hatte Folgen für den Flughafen Zürich. Dutzende Flüge fielen wegen Blitzschlaggefahr aus und es kam zu Verspätungen. Während fast 2 Stunden durfte nicht mehr gestartet und gelandet werden, erfuhr die Nachrichtenagentur Keystone STA auf Anfrage. Insgesamt seien 24 Abflüge und 22 Ankünfte annulliert worden. Das Unwetter hatte außerdem in der Stadt Zürich auch mehrere Verletzte gefordert. Genug Wasser trinken, Sonnencreme einstreichen und im Schatten bleiben, das gilt auch für morgen und die nächste Woche. Bis zu 36 Grad gibt es morgen. Abkühlung ist in den nächsten Tagen nicht in Sicht. Ja.

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1: Im Studio der Jonathan Ernst. Die Straße von Hormuz wird wieder geschlossen. Das haben iranische Behörden bekannt gegeben. Laut der Agentur Tasnim begründet der Iran die Schließung mit der Nichteinhaltung der Waffenruhe im Libanon. Diese ist im Rahmenabkommen zwischen den USA und dem Iran vereinbart worden. Israelische Luftangriffe hatten in den vergangenen Stunden im Libanon zahlreiche Todesopfer gefordert. Libanesische Medien berichten von mindestens 28 Toten. Dass weiterhin gekämpft wird im Libanon, gefährdet die Gespräche zwischen dem Iran und den USA auf dem Nidwaldner Birkenstock. Dort versuchen Diplomaten derzeit, die Verhandlungen zwischen den USA und dem Iran doch noch zu ermöglichen. Laut der US-Regierung sind die amerikanischen Unterhändler Steve Witkoff und Jared Kushner in der Schweiz angekommen. Zehntausende Menschen sind heute in Zürich für die Pride auf die Straße gegangen. Unter dem Motto «Protect Queer Youth – Zugang schafft Zukunft» steht dieses Jahr die Jugend im Zentrum. Die Demonstrierenden fordern für sie Zugang zu sicheren Räumen, Unterstützung, Information und diskriminierungsfreie Gesundheitsversorgung. Unter den Teilnehmenden befand sich auch Campino, der Sänger der Band «Die Toten Hosen». 4 Männer sind nach einem Einbruch im Tessin und anschließender Verfolgungsjagd festgenommen worden. Am frühen Morgen brachen sie in ein Waffengeschäft ein. Danach flüchteten die Täter laut der Tessiner Kantonspolizei mit dem Auto in Richtung Lugano. Bei der gross angelegten Fahndung sei es zu einer Verfolgungsjagd gekommen. Die 4 Insassen versuchten danach zu Fuß zu fliehen, bevor sie von Polizeibeamten festgenommen wurden. Es bleibt heiß, bis zu 36 Grad gibt es morgen. Also weiterhin genug trinken, Sonnencreme einstreichen und im Schatten bleiben. Das gilt jetzt auch für die ganze nächste Woche. Abkühlung ist so schnell nicht in Sicht.

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1: Guten Abend, ich bin der Jonathan Ernst. Die Straße von Hormus wird wieder geschlossen. Das haben iranische Behörden bekannt gegeben. Laut der Agentur Tasnim begründet der Iran die Schließung mit der Nichteinhaltung der Waffenruhe im Libanon. Diese ist im Rahmenabkommen zwischen den USA und dem Iran vereinbart worden. In den vergangenen Stunden hatten israelische Luftangriffe im Libanon zahlreiche Todesopfer gefordert. Libanesische Medien berichten mittlerweile von mindestens 35 Toten. Dass weiterhin gekämpft wird im Libanon, gefährdet die Gespräche zwischen dem Iran und den USA auf dem Nidwaldner Bürgenstock. Dort versuchen Diplomaten derzeit, die Verhandlungen zwischen den USA und dem Iran doch noch zu ermöglichen, offenbar erfolgreich. Nach Angaben des Vermittlerstaats Pakistan sollen morgen auf dem Bürgenstock Gespräche zwischen den beiden Ländern geführt werden. Zuvor wurde von der US-Regierung gemeldet, dass die amerikanischen Unterhändler Steve Witkoff und Jared Kushner in der Schweiz angekommen seien. Zehntausende Menschen sind heute in Zürich für die Pride auf die Straße gegangen. Unter dem Motto «Protect Queer Youth – Zugang schafft Zukunft» steht dieses Jahr die Jugend im Zentrum. Die Demonstrierenden fordern für sie Zugang zu sicheren Räumen, Unterstützung, Information und diskriminierungsfreie Gesundheitsversorgung. Unter den Teilnehmenden befand sich auch Campino, der Sänger der Band «Die Toten Hosen». Tadej Pogačar holt an der Tour de Suisse seinen zweiten Tagessieg. Der Slowene gewinnt mit einem hauchdünnen Vorsprung von 400stel vor dem Niederländer Mathieu van der Poel. Damit baute Pogačar seinen Vorsprung in der Gesamtwertung weiter aus. Es bleibt heiß, bis zu 36 Grad gibt es morgen. Also weiterhin genug trinken, Sonnencreme einstreichen und im Schatten bleiben. Das gilt jetzt auch für die ganze nächste Woche. Abkühlung ist so schnell nicht in Sicht.

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1: Guten Abend, ich bin der Jonathan Ernst. Der Iran will die Straße von Hormuz wieder schließen, doch die USA wollen den Schiffsverkehr durch die Meerenge durchsetzen. Das US-Militär sei weiterhin zur Wahrung der Freiheit der Schifffahrt im Einsatz, heißt es von den Behörden. Der Iran begründet die erneute Schließung damit, dass die Waffenruhe im Südlibanon nicht eingehalten worden war. In den vergangenen Stunden hatten israelische Luftangriffe im Libanon zahlreiche Todesopfer gefordert. Libanesische Medien berichten mittlerweile von mindestens 35 Toten. Dass weiterhin gekämpft wird im Libanon, gefährdet die Gespräche zwischen dem Iran und den USA auf dem Nidwaldner Bürgenstock. Dort versuchen Diplomaten derzeit, die Verhandlungen zwischen den USA und dem Iran doch noch zu ermöglichen, offenbar erfolgreich. Nach Angaben des Vermittlerstaats Pakistan sollen morgen auf dem Bürgenstock Gespräche zwischen den beiden Ländern geführt werden. Zuvor wurde von der US-Regierung gemeldet, dass die amerikanischen Unterhändler Steve Witkoff und Jared Kushner in der Schweiz angekommen seien. Bis zu 1500 Schülerinnen und Schüler sollen an einer katholischen Schule in Frankreich Gewalt erlebt haben. Das zeigt ein Bericht einer Nichtregierungsorganisation. Berichtet wird von einem System, in dem von 1950 bis in die 90er Jahre Gewalt geduldet und durch Angst und Schweigen aufrechterhalten wurde. Der Fall löste in Frankreich auch politische Vorwürfe aus. Der Rennradfahrer Tadej Pogačar holt an der Tour de Suisse seinen zweiten Tagessieg. Der Slowene gewinnt mit einem hauchdünnen Vorsprung von 0,04 vor dem Niederländer Mathieu van der Poel. Damit baut Pogačar seinen Vorsprung in der Gesamtwertung weiter aus. Langsam wird es draussen wieder ein bisschen angenehm. Temperaturen sinken in der Nacht bis unter 20 Grad. Morgen heisst es dann aber wieder Wasser trinken, Sonnencreme streichen und im Schatten bleiben, weil es gibt wieder bis zu 36 Grad morgen und auch die nächste Woche sieht ähnlich aus.

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1: Guten Abend, ich bin Jonathan Ernst. Drei Schweizer sind mit einem kleinen Flugzeug im Aostatal in Italien abgestürzt. Sie wurden dabei schwer verletzt. Das Flugzeug sei auf dem Weg nach Annemasse in Frankreich gewesen. Die drei Insassen wurden in Aosta in ein Spital gebracht, teilt die italienische Nachrichtenagentur ANSA mit. Zwei befinden sich in einem kritischen Zustand. Bei einem weiteren Flugzeugabsturz im Westen Frankreichs sind außerdem zwei Menschen ums Leben gekommen, darunter auch der Mitgründer der weltweit bekannten Videospielfirma Ubisoft. Der Iran will die Straße von Hormuz wieder schließen, doch die USA wollen den Schiffsverkehr durch die Meerenge durchsetzen. Das US-Militär sei weiterhin zur Wahrung der Freiheit der Schifffahrt im Einsatz, heisst es von den Behörden. Der Iran begründet die erneute Schließung damit, dass die Waffenruhe im Südlibanon nicht eingehalten worden war. In den vergangenen Stunden hatten israelische Luftangriffe im Libanon zahlreiche Todesopfer gefordert. Libanesische Medien berichten mittlerweile von mindestens 35 Toten. Dass weiterhin gekämpft wird im Libanon, gefährdet die Gespräche zwischen dem Iran und den USA auf dem Nidwaldner Bürgenstock. Dort versuchen Diplomaten derzeit, die Verhandlungen zwischen den USA und dem Iran doch noch zu ermöglichen, offenbar erfolgreich. Nach Angaben des Vermittlerstaats Pakistan sollen morgen auf dem Bürgenstock Gespräche zwischen den beiden Ländern geführt werden. Zuvor wurde von der US-Regierung gemeldet, dass die amerikanischen Unterhändler Steve Witkoff und Jared Kushner in der Schweiz angekommen seien. Langsam wird es das wieder ein bisschen angenehm. Die Temperaturen sinken in der Nacht bis unter 20 Grad. Morgen heisst es dann aber wieder Wasser trinken, Sonnencreme einstreichen und im Schatten bleiben, weil es gibt wieder bis zu 36 Grad morgen und auch die nächste Woche sieht ähnlich aus.

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1: Guten Abend, diese Themen haben heute Schlagzeilen gemacht. Die Straße von Hormus wird wieder geschlossen, das haben iranische Behörden bekannt gegeben. Laut der Agentur Tasnim begründet der Iran die Schließung mit der Nichteinhaltung der Waffenruhe im Libanon. Diese ist im Rahmenabkommen zwischen den USA und dem Iran vereinbart worden. In den vergangenen Stunden hatten israelische Luftangriffe im Libanon zahlreiche Todesopfer gefordert. Libanesische Medien berichten mittlerweile von mindestens 35 Toten. Dass weiterhin gekämpft wird im Libanon, gefährdet die Gespräche zwischen dem Iran und den USA auf dem Nidwaldner Bürgenstock. Dort versuchen Diplomaten derzeit, die Verhandlungen zwischen den USA und dem Iran doch noch zu ermöglichen, offenbar erfolgreich. Nach Angaben des Vermittlerstaats Pakistan sollen morgen auf dem Bürgenstock Gespräche zwischen den beiden Ländern geführt werden. Zuvor wurde von der US-Regierung gemeldet, dass die amerikanischen Unterhändler Steve Witkoff und Jared Kushner in der Schweiz angekommen seien.
2: Mehr als die Hälfte der Schweizer Angestellten wünscht sich mehr Transparenz beim Lohn. Das zeigt eine Studie des Beratungsunternehmens Mercer. Demnach fordern 57% der Beschäftigten mehr Klarheit bei der Entlöhnung. Gleichzeitig zeigt die Studie, dass viele Unternehmen noch zurückhaltend sind, wenn es um die Veröffentlichung von Lohnangaben geht. Auch sei laut der Studie die Lohnlücke in der Schweiz zwischen Frauen und Männern kleiner, bestehe aber weiterhin.
1: Im Lago Maggiore sind Blaualgen entdeckt worden. Die ersten wurden laut Tessiner Behörden am Donnerstag bei Muralto entdeckt. Es sei nicht ausgeschlossen, dass auch weitere Uferabschnitte betroffen seien. Die Behörden raten deshalb zur Vorsicht. Badende sollen nur in klarem Wasser schwimmen und sichtbare Blaualgenansammlungen meiden. Nach dem Baden wird empfohlen, sich gründlich abzuduschen. Hunde, andere Haustiere, Kinder und Menschen mit empfindlicher Haut sollten dem Wasser fernbleiben. Zehntausende Menschen sind heute in Zürich für die Pride auf die Straße gegangen. Unter dem Motto «Protect Queer Youth – Zugang schafft Zukunft» steht dieses Jahr die Jugend im Zentrum. Die Demonstrierenden fordern für sie Zugang zu sicheren Räumen, Unterstützung, Information und diskriminierungsfreie Gesundheitsversorgung. Unter den Teilnehmenden befand sich auch Campino, der Sänger der Band «Die Toten Hosen».
2: Die Schweiz soll ihre Handelsbeziehungen zum Vereinigten Königreich ausbauen. Das fordert der Obwaldner Mittelständerat Erich Ettlin. Der Bundesrat soll unter anderem eine strategische Handelspartnerschaft prüfen und die Verhandlungen über ein Freihandelsabkommen vorantreiben. Das Vereinigte Königreich sei außerhalb der EU ein wichtiger Handelspartner und in verschiedenen Fragen in der gleichen Situation wie die Schweiz, so die Begründung.

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1: Guten Abend, diese Themen haben heute Schlagzeilen gemacht.
2: Hinter Online-Kampagnen zur 10-Millionen-Initiative stehen laut Schweiz am Wochenende möglicherweise Akteure aus der rechtsextremen Szene. Hinweise auf einen staatlich gesteuerten Einfluss aus dem Ausland gibt es nach Angaben von Behörden jedoch nicht. Gegner der Initiative berichten von zahlreichen gleichlautenden Kommentaren und ähnlichen Botschaften in sozialen Medien. Laut Bund wurde bisher keine koordinierte ausländische Beeinflussungskampagne festgestellt.
1: Mehr als die Hälfte der Schweizer Angestellten wünscht sich mehr Transparenz beim Lohn. Das zeigt eine Studie des Beratungsunternehmens Mercer. Demnach fordern 57% der Beschäftigten mehr Klarheit bei der Entlöhnung. Gleichzeitig zeigt die Studie, dass viele Unternehmen noch zurückhaltend sind, wenn es um die Veröffentlichung von Lohnangaben geht. Auch sei laut der Studie die Lohnlücke in der Schweiz zwischen Frauen und Männern kleiner, bestehe aber weiterhin. Die Straße von Hormus wird wieder geschlossen. Das haben iranische Behörden bekannt gegeben. Laut der Agentur Tasnim begründet der Iran die Schließung mit der Nichteinhaltung der Waffenruhe im Libanon. Diese ist im Rahmenabkommen zwischen den USA und dem Iran vereinbart worden. In den vergangenen Stunden hatten israelische Luftangriffe im Libanon zahlreiche Todesopfer gefordert. Libanesische Medien berichten mittlerweile von mindestens 35 Toten. Dass weiterhin gekämpft wird im Libanon, gefährdet die Gespräche zwischen dem Iran und den USA auf dem Nidwaldner Bürgenstock. Dort versuchen Diplomaten derzeit, die Verhandlungen zwischen den USA und dem Iran doch noch zu ermöglichen, offenbar erfolgreich. Nach Angaben des Vermittlerstaats Pakistan sollen morgen auf dem Bürgenstock Gespräche zwischen den beiden Ländern geführt werden. Zuvor wurde von der US-Regierung gemeldet, dass die amerikanischen Unterhändler Steve Witkoff und Jared Kushner in der Schweiz angekommen seien.
2: Sturmböen, Hagelkörner so groß wie Golfbälle und Starkregen. Über die Schweiz sind gestern Abend heftige Gewitter gezogen. SRF Meteo berichtet von landesweiten mehr als 15.000 Blitzen. Zudem habe es auch Sturmböen gegeben. So sei etwa in Luzern eine Böe mit einer Geschwindigkeit von 91 km/h gemessen worden. Neben Zürich waren auch andere Regionen von den heftigen Gewittern betroffen. So gab es unter anderem Hagel in Spiez im Berner Oberland und in Buchs im Kanton Nidwalden.
1: Zehntausende Menschen sind heute in Zürich für die Pride auf die Straße gegangen. Unter dem Motto «Protect Queer Youth – Zugang schafft Zukunft» steht dieses Jahr die Jugend im Zentrum. Die Demonstrierenden fordern für sie Zugang zu sicheren Räumen, Unterstützung, Information und diskriminierungsfreie Gesundheitsversorgung. Unter den Teilnehmenden befand sich auch Campino, der Sänger der Band «Die Toten Hosen».

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1: Guten Abend, diese Themen haben heute Schlagzeilen gemacht.
2: Die Pressefreiheit gerät weltweit zunehmend unter Druck. Journalistinnen und Journalisten werden an immer mehr Orten wegen ihrer Arbeit bedroht oder verfolgt. Laut Reporter ohne Grenzen hat sich die Zahl der betroffenen Länder innerhalb von 5 Jahren mehr als verdoppelt. Während 2021 noch 19 Länder betroffen waren, waren es 2025 bereits 40. Besonders viele Fälle gibt es in Afghanistan, Russland, Syrien und Myanmar.
1: Mehr als die Hälfte der Schweizer Angestellten wünscht sich mehr Transparenz beim Lohn. Das zeigt eine Studie des Beratungsunternehmens Mercer. Demnach fordern 57% der Beschäftigten mehr Klarheit bei der Entlöhnung. Gleichzeitig zeigt die Studie, dass viele Unternehmen noch zurückhaltend sind, wenn es um die Veröffentlichung von Lohnangaben geht. Auch sei laut der Studie die Lohnlücke in der Schweiz zwischen Frauen und Männern kleiner, bestehe aber weiterhin. Die Straße von Hormus wird wieder geschlossen. Das haben iranische Behörden bekannt gegeben. Laut der Agentur Tasnim begründet der Iran die Schließung mit der Nichteinhaltung der Waffenruhe im Libanon. Diese ist im Rahmenabkommen zwischen den USA und dem Iran vereinbart worden. In den vergangenen Stunden hatten israelische Luftangriffe im Libanon zahlreiche Todesopfer gefordert. Libanesische Medien berichten mittlerweile von mindestens 35 Toten. Dass weiterhin gekämpft wird im Libanon, gefährdet die Gespräche zwischen dem Iran und den USA auf dem Nidwaldner Bürgenstock. Dort versuchen Diplomaten derzeit, die Verhandlungen zwischen den USA und dem Iran doch noch zu ermöglichen, offenbar erfolgreich. Nach Angaben des Vermittlerstaats Pakistan sollen morgen auf dem Bürgenstock Gespräche zwischen den beiden Ländern geführt werden. Zuvor wurde von der US-Regierung gemeldet, dass die amerikanischen Unterhändler Steve Witkoff und Jared Kushner in der Schweiz angekommen seien.
2: Sturmböen, Hagelkörner so groß wie Golfbälle und Starkregen. Über die Schweiz sind gestern Abend heftige Gewitter gezogen. SRF Meteo berichtet von landesweiten mehr als 15.000 Blitzen. Zudem habe es auch Sturmböen gegeben. So sei etwa in Luzern eine Böe mit einer Geschwindigkeit von 91 km/h gemessen worden. Neben Zürich waren auch andere Regionen von den heftigen Gewittern betroffen. So gab es unter anderem Hagel in Spiez im Berner Oberland und in Buchs im Kanton Nidwalden.
1: Zehntausende Menschen sind heute in Zürich für die Pride auf die Straße gegangen. Unter dem Motto «Protect Queer Youth – Zugang schafft Zukunft» steht dieses Jahr die Jugend im Zentrum. Die Demonstrierenden fordern für sie Zugang zu sicheren Räumen, Unterstützung, Information und diskriminierungsfreie Gesundheitsversorgung. Unter den Teilnehmenden befand sich auch Campino, der Sänger der Band «Die Toten Hosen».

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